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1: Mit Michael Miem. Ein Forscher des KI-Unternehmens Anthropic hat seinen Rücktritt mit einer eindringlichen Warnung vor der Entwicklung immer leistungsfähigerer Systeme verbunden. Jacob Coxon wirft den großen KI-Entwicklern vor, verantwortungslos zu handeln und die möglichen Folgen ihrer Technologie zu unterschätzen. Auf der Plattform X erklärte er, dass Computersysteme schon bald menschliche Fähigkeiten übertreffen könnten. Solche Systeme könnten nach seiner Einschätzung in großem Umfang Computersysteme angreifen und sich Zugang zu wichtigen Ressourcen und Macht verschaffen. Nach ihrem Wahlsieg in Sachsen-Anhalt hält die AfD an ihrem Vorhaben fest, Rundfunkstaatsverträge zu kündigen.
2: Für Sachsen-Anhalt wäre insbesondere der MDR-Staatsvertrag von Bedeutung, der den gemeinsamen öffentlich-rechtlichen Rundfunk mit Sachsen und Thüringen regelt. Die Kündigung entsprechender Staatsverträge steht im 100-Tage-Programm der AfD an erster Stelle. Zugleich warb Siegmund um Menschen, die einer AfD-Regierung mit Sorge begegnen, und kündigte Gespräche an. Dem öffentlich-rechtlichen Rundfunk warf er zugleich vor, im Wahlkampf zur Verbreitung von Desinformation beigetragen zu haben.
1: Bei der TÜV-Hauptuntersuchung weist inzwischen etwa jedes fünfte Nutzfahrzeug erhebliche oder gefährliche Mängel auf. Gleichzeitig steigt das Durchschnittsalter der Fahrzeuge. Es liegt inzwischen bei rund 9 Jahren und damit etwa ein Jahr über dem Wert aus dem TÜV-Report von 2017. In Oslo ist König Harald V. mit einem Staatsbegräbnis verabschiedet worden. Bereits in den vergangenen Tagen legten Menschen auf dem Schlossplatz zehntausende Blumen nieder. Zu den internationalen Gästen der Trauerfeier gehörten unter anderem Bundespräsident Steinmeier und der ukrainische Präsident Zelensky. Auch die europäischen Königshäuser wurden überwiegend durch die jeweiligen Königspaare vertreten. Der internationale Ölmarkt reagiert erneut auf die Eskalation zwischen den USA und dem Iran. Der Preis für die Nordseesorte Brent überstieg am Mittwoch erstmals seit 2 Wochen wieder die Marke von 100 US-Dollar je Barrel. Ein anhaltend hoher Ölpreis kann sich auch in Deutschland auf die Kosten für Benzin, Heizöl und Gas auswirken und darüber hinaus die Preise in vielen Bereichen der Wirtschaft erhöhen.
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3: Ja, heute wird es langsam ein bisschen freundlicher wieder. Aktuell liegen die Temperaturen bei etwa 13 bis 14 Grad. Dazu ist es noch überwiegend bewölkt. Im Tagesverlauf wird es mit 17 bis 18 Grad etwas milder. Am Vormittag kann es vereinzelt noch leicht nieseln. Ab Mittag bleibt es meist trocken und am Nachmittag lockert die Bewölkung auf und die Sonne zeigt sich wieder etwas öfter. Dazu weht ein frischer Westwind.
0: Der Verkehrsdienst.
3: Die B6 ist zwischen Großharthau und Fischbach voll gesperrt. Hier werden die Straßen modernisiert und ein Radweg wird gebaut. Die Umleitungen sind für Sie vor Ort ausgeschildert.
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3: 03571 425 426. Das ist die Nummer, die Sie entweder anrufen können oder Sie schreiben eine WhatsApp, wenn Sie einen Blitzer gesehen haben oder vielleicht sogar jetzt schon im Stau stehen, was ich Ihnen nicht wünsche. Aber rufen Sie uns an, schreiben Sie uns eine WhatsApp-Nachricht und wir geben Ihre Information dann an alle anderen weiter. Ich wünsche Ihnen eine gute Fahrt.
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3: Um 4 Minuten nach um 6 bei Ihrer Lausitzwelle. Und ich weiß nicht, wie es Ihnen geht, von wegen Ölpreise und die Preise an den Tankstellen steigen. Aber ja, ich kriege jeden Morgen einen Herzinfarkt, wenn ich sehe, was es jetzt schon kostet. Also wenn es noch mehr wird, herzlichen Dank für gar nichts an dieser Stelle. Naja, mein Name ist Annika Höcher. Wie gesagt, fröhlicher Wecker, Lausitzwelle. Wir bleiben fröhlich.

Ja, hallihallo und herzlich willkommen bei Ihrem fröhlichen Wecker, der Lausitzwelle am Donnerstag. Wir starten gemeinsam in den Tag, wie gewohnt, mit Wetter und Biowetter. Und ein Titel aus unserer CD der Woche, den gibt es heute auch. Außerdem warnen wir Sie hier schon mal vor, denn heute ist ja bundesweiter Warntag. Dann schauen wir auf den Ausbau des Stromnetzes in Ostsachsen, reden mal über eine schwere Krankheit, nämlich über Krebs und wie jeder im Kampf gegen die Krankheit helfen kann. Und ich bin auf den Hund gekommen, was es damit auf sich hat, dazu später mehr. Ja, und wie immer gibt es auch am Donnerstag ein Kommentar der Woche. Ergänzt wird das Ganze wie immer durch unsere Veranstaltungstipps für Ihren Tag, einen kleinen astrologischen Ausblick mit unserem Horoskop sowie die Polizeiberichte. Natürlich darf auch unsere Wunschbox heute nicht fehlen und im Kalenderblatt werfen wir einen Blick zurück auf die historischen Ereignisse des heutigen Datums. Als Motivator für den heutigen kleinen Freitag, wie Kollege Schleiernick stets zu sagen pflegt, kommt hier eine Band aus Kalifornien. Hier kommen die Männer von den Red Hot Chili Peppers mit dem Ziffer-Song, um mal ganz gechillt jetzt in den Tag zu starten. Wir haben 6:14 Uhr, 6:15 Uhr.

0: 6.18 Uhr kommen wir auf unsere Wetterprognose für die nächsten Tage. Ja, nach dem doch ein bisschen kühleren Donnerstag geht es beim Wetter zum Wochenende langsam, aber sicher wieder bergauf. Heute bleibt es mit 18 Grad noch recht frisch und überwiegend bewölkt. Am Nachmittag sind aber schon sonnigere Abschnitte möglich. Der Freitag startet ebenfalls noch wolkig, bleibt aber meistens trocken und wird mit bis zu 21 Grad ein kleines bisschen wärmer. Am Samstag zeigt sich dann häufiger die Sonne. Dazu bleibt es trocken und die Temperaturen steigen erneut auf 21 Grad. Der Trend geht also klar in Richtung freundlicheres Wochenende. Und dann schauen wir noch mal kurz aufs Biowetter.
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0: Ja, das aktuelle Wetter bekommt so mancher zu spüren. Verstärkt treten rheumatische Gelenk- und Gliederschmerzen auf. Hinzu kommen Narben, Phantomschmerzen, Gichtbeschwerden, Krämpfe. Und auch Koliken sind keine Seltenheit. Der Föhneinfluss wirkt zusätzlich auf Kreislauf und Stimmung. Und eine aktuelle Uhrzeit, die habe ich auch noch für Sie. Es ist 6.19 Uhr. Und weil es nicht reicht an das, was ich Ihnen noch geben kann, habe ich natürlich auch noch Musik dabei. Und dann kommen auch gleich schon die regionalen Nachrichten für Sie mit Janine Bauer heute.

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1: Am Donnerstag mit Janine Bauer. Einen schönen guten Morgen. Im Landkreis Bautzen geht der Glasfaserausbau in die nächste Runde. Während die Telekom ihr Förderprojekt Cluster 10 mit mehr als 5.300 erschlossenen Adressen abgeschlossen hat, startet Glasfaser Plus jetzt den Ausbau in den Clustern 12 und 15. Dort sollen weitere 8.200 Adressen ans schnelle Netz angeschlossen werden. Die ersten Bauarbeiten beginnen in Elsterheide, Nebelschütz und Kamenz. Insgesamt profitieren im Landkreis bereits zahlreiche Haushalte und Unternehmen von den Investitionen in die digitale Infrastruktur. Landrat Alexander Erbert hat die IET in Industrie Elektrotechnik GmbH in Schwarzheide besucht. Gemeinsam mit Wirtschaftsförderer Markus Ott und Bürgermeister Christoph Schmidt informierte er sich über die Entwicklung des Unternehmens und aktuelle Herausforderungen im Handwerk. IET ist seit 2008 in Schwarzheide ansässig und beschäftigt 11 Mitarbeiter. Das Unternehmen ist auf Elektroinstallationen und Elektrotechnik spezialisiert und arbeitet vor allem für Kunden aus dem Industriebereich. Im Gespräch mit Geschäftsführer Michael Grotz ging es außerdem um die wirtschaftliche Entwicklung des Landkreises und geplante Großprojekte wie das Leistungszentrum Lausitz in Schwarzheide. Mit dem Unternehmensbesuchen will der Landkreis den direkten Austausch mit regionalen Betrieben stärken. Mit dem Bau eines Mehrfamilienhauses in der Leipziger Straße 22 in Finsterwalde entstehen 20 neue Wohnungen für die Sängerstädter. Der Rohbau konnte erfolgreich abgeschlossen werden. Rund 6 Millionen Euro investiert die Wohnungsgesellschaft der Stadt in das neue Gebäude. Dass hier heute nicht nur historische Gebäude saniert, sondern auch zeitgemäßer Wohnraum neu geschaffen wird, zeigt, wie lebendig und zukunftsorientiert sich unsere Innenstadt entwickelt, sagte Bürgermeister Jörg Gampe während des Richtfestes. Die Fertigstellung und Bezugsfertigkeit der Wohnungen ist für Frühjahr 2027 vorgesehen. Zittau will sich um die Sächsische Landesgartenschau 2032 bewerben. Der Stadtrat hat dafür jetzt grünes Licht gegeben. Mit dem Konzept Green City sollen unter anderem die Innenstadt, das Bahnhofsumfeld, der Hochschulcampus und das Mandautal aufgewertet werden. Bis zum 31. Oktober muss die Bewerbung beim Freistaat eingereicht werden. Die Entscheidung über den Zuschlag wird zum Jahresende erwartet.
2: Dankeschön, Janine.
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2: Ja, aktuell liegen unsere Temperaturen in der Lausitz bei 13 bis 14 Grad. Dazu ist es noch überwiegend bewölkt. Im Tagesverlauf wird es aber mit 17 bis 18 Grad ein bisschen milder. Am Vormittag kann es vereinzelt noch leicht nieseln. Ab Mittag bleibt es meist trocken und am Nachmittag lockert die Bewölkung auf. Und die Sonne, die zeigt sich dann immer öfter. Dazu weht ein frischer Westwind. Ups. Okay.
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2: In Elsterwerda ist die Ortsdurchfahrt gesperrt. Die wird nämlich saniert. Eine Umleitung ist über Reichenhain für Sie vor Ort ausgeschildert.
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2: Ein Blitzer steht an der L58 Schulstraße in Grünewald. Wenn Sie auch einen Blitzer gesehen haben, rufen Sie uns gerne an. Schreiben Sie uns eine WhatsApp-Nachricht an den 03571 425 426. Und wir geben Ihre Informationen dann an alle anderen weiter. Ich wünsche Ihnen eine gute Fahrt.
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2: Um 6:34 Uhr, kurz nach 6:30 Uhr, Sie hören Lausitzwelle. Mein Name ist Annika Hörche.

6.38 Uhr und wir reden über das liebe Geld. Die Lausitz bekommt 20,1 Millionen Euro von der Europäischen Union für den Ausbau ihrer Stromnetze. Das Geld geht an die Sachsen-Energie-Unternehmensgruppe und soll vor allem in den Landkreisen Bautzen und Görlitz eingesetzt werden. Hintergrund ist der steigende Strombedarf durch neue Industrie, erneuerbare Energien, Elektromobilität und Wärmepumpen. Das Fördergeld fließt in das Projekt LANETRA, kurz für Lausitz Network Transformation. Damit sollen Hoch-, Mittel- und Niederspannungsnetze modernisiert und ausgebaut werden. Im Hochspannungsnetz sollen rund 40 Kilometer Leitungen erneuert werden. Dazu gehört unter anderem eine neue Verbindung zwischen Oderwitz und Lavalde. Außerdem entsteht der neue Netzknoten Horker. Auch das Niederspannungsnetz wird ausgebaut. Unter anderem sollen mehr als 1000 Hausanschlüsse modernisiert werden. Allein bis 2027 will Sachsen Energie insgesamt 732 Millionen Euro in den Stromnetzausbau in Ostsachsen investieren. Rund 134 Millionen davon entfallen auf Maßnahmen in den besonders vom Strukturwandel betroffenen Landkreisen Bautzen und Görlitz. Das EU-Geld ergänzt ein bereits vereinbartes Darlehen der Europäischen Investitionsbank über 400 Millionen Euro. Leistungsfähigere Stromnetze sollen damit die Grundlage für neue Unternehmen, mehr erneuerbare Energien und eine sichere Versorgung in der Lausitz schaffen. Anhören tut sich das erstmal gut, wird hoffentlich genauso gut dann auch umgesetzt und angenommen. Wir haben es jetzt 6.39 Uhr und kommen damit auch gleich zu unserem Kommentar der Woche.

6.44 Uhr, dreiviertel sieben und damit Zeit für unseren Kommentar der Woche. Denn donnerstags wird bei uns kommentiert. Ein Lausitzer oder eine Lausitzerin blickt auf ein aktuelles Thema und teilt dann seine bzw. ihre ganz persönliche Sicht der Dinge. Heute redet Kommentatorin Anja Paumen über Wut

0: Die hat die richtigen Lösungen. Nur die anderen, die jetzt noch regieren, sind für die schlimmen Zustände verantwortlich. Wenn Sie auch so denken wie ich, manchmal, dann hätte das diese Folge. Erst wenn die Falschen nicht mehr regieren, erst dann wird es mir gut gehen. Aber was hieße das konkret? Das würde bedeuten, dass ich völlig ohnmächtig bin. Ich habe keinen direkten Einfluss auf mein Glück. Ich muss warten, dass andere es richten. Möchten Sie so ausgeliefert sein? Ich nicht. Und stimmt das überhaupt? Denn ich wache jeden Morgen auf und kann und muss für mich selbst sorgen. Ich trage die Verantwortung für mein Leben. Ich kann mal Glück und mal Pech haben. Das ist Zufall. Das passiert jedem. Jeder von uns leidet auch. Aber wie ich auf äußere Umstände reagiere, das habe ich wieder selbst in der Hand. Ich kann mich jederzeit dafür entscheiden, nicht mehr zu schimpfen. Denn es ist nicht alles schlecht. Und fremde Menschen wie Politiker sind nicht für meine Zufriedenheit zuständig. In der Demokratie kann ich demonstrieren gehen und meine Meinung frei äußern. Ich kann meinen Lebensweg selbst wählen. Das ist meine Entscheidung. Das ist schön. Und es ist schwer. Es ist schön, weil ich weiß, ich bin frei, mich heute und hier dafür zu entscheiden, dieses und jenes zu tun. Ich muss nicht erst auf neue Regierungen warten. Und es ist schwer, denn bei mir liegt nun die Verantwortung, ob ich zufrieden bin. Das macht mir auch Angst. Was ist, wenn ich Fehler mache? Fehler gehören zur Freiheit dazu. Als Biologin weiß ich, wie wichtig Fehler für die Evolution waren. Nur durch Fehler in unseren Genen konnten neue Lebensformen entstehen und sich gegenüber anderen durchsetzen. Ohne Fehler keine menschliche Entwicklung. Das gilt im Großen wie für unsere Evolution und im Kleinen wie für unseren individuellen Lebensweg. Hat uns jemand gesagt, dass das ein leichter Weg ist? Nein. Aber will ich es anders, ohne dass ich selbst entscheiden kann?
1: Ja, gute Frage. 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Wir haben es jetzt 6.47 Uhr, 3:45 und damit auch gleich wieder Zeit für Nachrichten.
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1: Mit Michael Miem. Ein Forscher des KI-Unternehmens Anthropic hat seinen Rücktritt mit einer eindringlichen Warnung vor der Entwicklung immer leistungsfähigerer Systeme verbunden. Jacob Coxon wirft den großen KI-Entwicklern vor, verantwortungslos zu handeln und die möglichen Folgen ihrer Technologie zu unterschätzen. Auf der Plattform X erklärte er, dass Computersysteme schon bald menschliche Fähigkeiten übertreffen könnten. Solche Systeme könnten nach seiner Einschätzung in großem Umfang Computersysteme angreifen und sich Zugang zu wichtigen Ressourcen und Macht verschaffen. Nach ihrem Wahlsieg in Sachsen-Anhalt hält die AfD an ihrem Vorhaben fest, Rundfunkstaatsverträge zu kündigen.
2: Für Sachsen-Anhalt wäre insbesondere der MDR-Staatsvertrag von Bedeutung, der den gemeinsamen öffentlich-rechtlichen Rundfunk mit Sachsen und Thüringen regelt. Die Kündigung entsprechender Staatsverträge steht im 100-Tage-Programm der AfD an erster Stelle. Zugleich warb Siegmund um Menschen, die einer AfD-Regierung mit Sorge begegnen, und kündigte Gespräche an. Dem öffentlich-rechtlichen Rundfunk warf er zugleich vor, im Wahlkampf zur Verbreitung von Desinformation beigetragen zu haben.
1: Bei der TÜV-Hauptuntersuchung weist inzwischen etwa jedes fünfte Nutzfahrzeug erhebliche oder gefährliche Mängel auf. Gleichzeitig steigt das Durchschnittsalter der Fahrzeuge. Es liegt inzwischen bei rund 9 Jahren und damit etwa ein Jahr über dem Wert aus dem TÜV-Report von 2017. In Oslo ist König Harald V. mit einem Staatsbegräbnis verabschiedet worden. Bereits in den vergangenen Tagen legten Menschen auf dem Schlossplatz zehntausende Blumen nieder. Zu den internationalen Gästen der Trauerfeier gehörten unter anderem Bundespräsident Steinmeier und der ukrainische Präsident Zelensky. Auch die europäischen Königshäuser wurden überwiegend durch die jeweiligen Königspaare vertreten. Der internationale Ölmarkt reagiert erneut auf die Eskalation zwischen den USA und dem Iran. Der Preis für die Nordseesorte Brent überstieg am Mittwoch erstmals seit 2 Wochen wieder die Marke von 100 US-Dollar je Barrel. Ein anhaltend hoher Ölpreis kann sich auch in Deutschland auf die Kosten für Benzin, Heizöl und Gas auswirken und darüber hinaus die Preise in vielen Bereichen der Wirtschaft erhöhen.
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3: Ja, die aktuellen Temperaturen in der Lausitz liegen bei 13 bzw. 14 Grad. Dazu ist es noch überwiegend bewölkt. Im Tagesverlauf wird es mit 17 bis 18 Grad aber etwas milder. Am Vormittag kann es vereinzelt leicht nieseln. Ab Mittag bleibt es meist trocken und am Nachmittag lockert die Bewölkung auf und die Sonne zeigt sich immer öfter. Dazu weht ein frischer Westwind.
0: Der Verkehrsdienst.
3: Gesperrt ist wegen der Sanierung ein Teil der Hauptstraße in Lauter. Die B96, also der Verkehr zwischen Hoyerswerda und Senftenberg, wird weiterhin in der großräumigen Umleitung über das Brandenburger Tor und die B156 ausgeschildert. Ortskundige fahren über Tätschwitz.
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3: L58 in der Schulstraße Grünewald. Dort wird geblitzt, genauso wie L60 in der Bahnhofstraße in Schönborn. Wenn Sie auch einen Blitzer gesehen haben, rufen Sie uns gerne an. Schreiben Sie uns eine WhatsApp-Nachricht. Die Nummer dafür lautet 03571 425 426. Und wir geben Ihre Informationen dann an alle anderen weiter. Ich wünsche Ihnen eine gute Fahrt.
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3: Vier Minuten nach 7 bei Ihrer Lausitzwelle und überall woanders auch. Mein Name ist Annika Höche und jetzt kommt für Sie Jennifer Rush.

8 Minuten nach um 7. Und wenn Sie jetzt denken, wer war denn dieser Mann, der da noch mitgesungen hat, den die Hirche gar nicht genannt hat? Das war natürlich Elton John. Ja, ein paar Minütchen noch brauche ich, um die ganzen Veranstaltungstipps, die heute anstehen, für Sie nochmal zusammenzufassen. Die kommen dann gleich. Vorher noch Mr. Slowhand, Eric Clapton.

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1: Ja, genau. Los geht's. Bereits um 9 Uhr auf dem Lausitzer Platz in Hoyerswerda. Beim offenen Bürgerdialog können Sie bis 11.30 Uhr persönlich mit OB Thorsten Ruban-Zeh ins Gespräch kommen, Fragen stellen und Anliegen vorbringen. Ab 10 Uhr ist auf dem Bautzner Hauptmarkt die Fahrbücherei zu Gast. Bis 16 Uhr können Interessierte das Angebot kennenlernen. Für Kinder gibt es unter anderem eine Malstation und ein Literaturquiz. Um 14.30 Uhr beginnt im Stell dich ein in Lauter der Kaffeeklatsch. Bis 16.30 Uhr geht es gemütlich bei Kaffee und Gesprächen zu. Für Spielefans wird es ab 15 Uhr interessant. Im Kommandantenhaus am Museum Schloss und Festung Senftenberg beginnt der offene Spieletreff. Brett- und Kartenspiele können ausprobiert werden. Der Eintritt ist frei. Eine Anmeldung ist nicht erforderlich. Ebenfalls um 15 Uhr lädt die Landeskirchliche Gemeinschaft in Zittau zum Treff für alle, die Zeit haben. Thema ist diesmal ewig leben? Ja, unbedingt. Mit Klaus Neubert im Gespräch. Um 16 Uhr wird es im Jugendclubhaus Ossi Amplani in Hoyerswerda kreativ. Beim Fotografie-Workshop können Sie sich unabhängig davon, ob digital oder analog, fotografisch ausprobieren. Um 19 Uhr geht es in der KUFA Hoyerswerda um Tanz auf dem Vulkan. Vorgestellt wird ein Buch über widerständige Punkfrauen in der DDR und ihre Erfahrungen mit Rebellion und Repression. Zeitgleich startet im Steinhaus Bautzen die Veranstaltung Kontrovers vor Ort. Diesmal zur Frage, warum die Demokratie schützen? Bei Vortrag und Diskussion geht es unter anderem um Desinformation, Polarisierung und gesellschaftlichen Zusammenhalt. Und zum musikalischen Abschluss: Um 19.30 Uhr beginnt im Amphitheater der Neuen Bühne Senftenberg ein Benefizkonzert des Bundespolizeiorchesters. Der Erlös unterstützt den ambulanten Kinderhospizdienst Pusteblume und die Lacrima-Trauerangebote der Johanniter in Südbrandenburg. Also nicht nur Musik genießen, sondern zeitgleich auch was Gutes tun. Wir haben 7 Uhr, gleich 15, Viertel 8. Und ja, Gutes tun und Musik hören, dazu gleich mehr.

0: Ja, kommen wir nochmal zu Musik hören und dabei Gutes tun. Denn manchmal beginnt eine große Idee mit einem ganz persönlichen Schicksal. In Spremberg ist daraus ein Benefizkonzert entstanden, das inzwischen in die zweite Runde geht. Diesen Samstag, den 12. September, wird für die deutsche Knochenmarkspende sozusagen gefeiert. Mit Musik, Unterhaltung und einer wichtigen Botschaft. Janine Bauer war mit der Veranstalterin Yvonne Leimer dazu im Gespräch.
1: Ein Tag voller Musik, Begegnungen und vor allem mit einem wichtigen Ziel. In Spremberg wird am 12. September wieder für den guten Zweck gefeiert. Nach der Premiere im vergangenen Jahr geht das Benefizkonzert nun in die nächste Runde, diesmal zugunsten der DKMS.
2: Der Grund, warum wir das dieses Jahr machen, ist, wir möchten für die DKMS eine Unterstützung sein. Wir möchten ganz viele Menschen begeistern, diese Veranstaltung zu besuchen, damit wir möglichst viel Spenden für die DKMS sammeln können. Aber was noch viel wichtiger ist, dass wir Stammzellspender am Ende auch finden, dass wir viele Stammzellspender am Ende haben, die wir weitergeben können, die sich neu registriert haben, um damit die wichtige Arbeit der DKMS zu unterstützen und viele Menschen damit auch zum Lebensretter werden können.
1: Gefeiert wird dabei direkt am Wasser im Bootshaus zum Weißen Wehr. Ab 14 Uhr erwartet die Besucher ein abwechslungsreiches Programm mit Musik aus der Region.
2: Das Line-up, das wir zusammengestellt haben, ist, glaube ich, doch auch wieder ähnlich bunt gemischt wie im letzten Jahr. Beginnt natürlich mit unserem Shanti-Chor, passend zum Bootshaus, besser geht's ja gar nicht. Und über den Tag hinweg begleiten uns so viele andere Künstler und Bands aus der Region, denen das Ganze unglaublich am Herzen liegt. Ob das jetzt Bernd Müller ist mit seiner Mandoline oder die Band Rainer Raut aus Hoyerswerda oder aber auch die First Picklers aus Cottbus. So sieht man auch, dass das Line-up unglaublich vielfältig wird. Der Hauptfokus tatsächlich immer noch dem guten Zweck. Deswegen haben wir auch einen Registrierungsstand natürlich vor Ort, wo sich die Besucher, wenn sie dann in Frage kommen, auch vor Ort direkt als potenzielle Stammzellspender registrieren lassen können. Und ganz wichtig, die Kiddies sollen natürlich auch nicht zu kurz kommen. Also haben wir natürlich auch für Spiel und Spaß gesorgt. Kommt unbedingt am 12. September nach Spremberg ins Bootshaus zum Weißen Wehr Nummer 1 und erlebt diesen wundervollen Tag, erlebt dieses tolle Benefiz-Event. Das beginnt um 14 Uhr und geht bis in die Nacht hinein. Ihr werdet Spaß haben und ihr werdet einen wichtigen Beitrag leisten.
1: Musik genießen, gemeinsam feiern und dabei vielleicht sogar zum Lebensretter werden. Mehr kann ein Benefiztag kaum verbinden.
0: Ja, und mit der Registrierung in der Deutschen Knochenmarkspenderdatei, DKMS, Deutsche Knochenmarkspende, in der Datei, da können Sie sich dann zum Beispiel, können Sie sich registrieren und können dabei helfen, zum Beispiel anderen Menschen bei ihrem Kampf gegen Leukämie. Ja, wer zu dem Event noch ein paar mehr Hintergründe möchte, der kann gern einmal den Beitrag auf lausitzwelle.de oder auf youtube.com/lausitzwelle anklicken. Und um sie schon mal in Stimmung zu bringen, hier ein kleiner Vorgeschmack auf eine der Bands, die am Samstag dort auftreten wird. Ja, hier sind, wer mich kennt, der weiß, wer kommt. Hier sind Rainer Rauhut mit Weggefährten.

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1: Am Donnerstag mit Janine Bauer. Einen schönen guten Morgen. Im Landkreis Bautzen geht der Glasfaserausbau in die nächste Runde. Während die Telekom ihr Förderprojekt Cluster 10 mit mehr als 5.300 erschlossenen Adressen abgeschlossen hat, startet Glasfaser Plus jetzt den Ausbau in den Clustern 12 und 15. Dort sollen weitere 8.200 Adressen ans schnelle Netz angeschlossen werden. Die ersten Bauarbeiten beginnen in Elsterheide, Nebelschütz und Kamenz. Insgesamt profitieren im Landkreis bereits zahlreiche Haushalte und Unternehmen von den Investitionen in die digitale Infrastruktur. Landrat Alexander Erbert hat die IET in Industrie Elektrotechnik GmbH in Schwarzheide besucht. Gemeinsam mit Wirtschaftsförderer Markus Ott und Bürgermeister Christoph Schmidt informierte er sich über die Entwicklung des Unternehmens und aktuelle Herausforderungen im Handwerk. IET ist seit 2008 in Schwarzheide ansässig und beschäftigt 11 Mitarbeiter. Das Unternehmen ist auf Elektroinstallationen und Elektrotechnik spezialisiert und arbeitet vor allem für Kunden aus dem Industriebereich. Im Gespräch mit Geschäftsführer Michael Grotz ging es außerdem um die wirtschaftliche Entwicklung des Landkreises und geplante Großprojekte wie das Leistungszentrum Lausitz in Schwarzheide. Mit dem Unternehmensbesuchen will der Landkreis den direkten Austausch mit regionalen Betrieben stärken. Mit dem Bau eines Mehrfamilienhauses in der Leipziger Straße 22 in Finsterwalde entstehen 20 neue Wohnungen für die Sängerstädter. Der Rohbau konnte erfolgreich abgeschlossen werden. Rund 6 Millionen Euro investiert die Wohnungsgesellschaft der Stadt in das neue Gebäude. Dass hier heute nicht nur historische Gebäude saniert, sondern auch zeitgemäßer Wohnraum neu geschaffen wird, zeigt, wie lebendig und zukunftsorientiert sich unsere Innenstadt entwickelt, sagte Bürgermeister Jörg Gampe während des Richtfestes. Die Fertigstellung und Bezugsfertigkeit der Wohnungen ist für Frühjahr 2027 vorgesehen. Zittau will sich um die Sächsische Landesgartenschau 2032 bewerben. Der Stadtrat hat dafür jetzt grünes Licht gegeben. Mit dem Konzept Green City sollen unter anderem die Innenstadt, das Bahnhofsumfeld, der Hochschulcampus und das Mandautal aufgewertet werden. Bis zum 31. Oktober muss die Bewerbung beim Freistaat eingereicht werden. Die Entscheidung über den Zuschlag wird zum Jahresende erwartet.
2: City wie Zittau, das habe ich jetzt erst gerafft. Danke, Janine.
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2: Ja, heute wird es langsam wieder ein bisschen freundlicher, obwohl gestern Nachmittag ging es eigentlich auch. Aktuell liegen die Temperaturen bei 13 bis 14 Grad. Dazu ist es noch überwiegend bewölkt. Im Tagesverlauf wird es mit 17 bis 18 Grad ein bisschen milder. Meist am Vormittag kann es noch vereinzelt nieseln. Ab Nachmittag bleibt es meist trocken. Und die Bewölkerung lockert dann auf. Die Sonne zeigt sich ein bisschen öfter. Dazu weht ein frischer Westwind.
0: Der Verkehrsdienst.
2: Die Werkstraße in Spreetal ist voll gesperrt. Die wird nämlich ausgebaut. Die Umleitungen erfolgen über die B97, sind für Sie vor Ort aber auch ausgeschildert.
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2: Die hat sich an folgenden Orten aufgestellt. B 169 Cottbusser Straße in Sedlitz, L 58 Schulstraße in Grünewald, L 60, das ist die Bahnhofstraße in Schönborn, und in der Spremberger Straße in Burgneudorf, da wird auch geblitzt. Wenn Sie auch einen Blitzer gesehen haben oder im Stau stehen, rufen Sie uns gerne an, schreiben Sie uns eine WhatsApp-Nachricht. Im Stau können Sie auch gerne mal eine Sprachnachricht loslassen. Dann die Nummer ist die 03571 425 426 und dann können wir Ihre Informationen nämlich an alle anderen weitergeben. Ich bedanke mich schon mal im Vorfeld und wünsche Ihnen eine gute Fahrt.
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2: 7:34 Uhr. 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

0: 7.38 Uhr und heute ist der 10. September und damit ist heute der bundesweite Warntag. Punkt 11 Uhr gehen also bundesweit die Sirenen los und auch die Warn-Apps auf Ihrem Handy melden sich. Jedenfalls sollte es so sein. Was noch dahinter steckt, erfahren Sie jetzt von Rico Löb.
1: Bund, Länder und Kommunen testen dabei, ob die verschiedenen Warnsysteme funktionieren und die Bevölkerung im Ernstfall tatsächlich auch erreicht werden kann. Doch der Warntag soll noch etwas ganz anderes erreichen. Die Menschen sollen wissen, was eigentlich zu tun ist, wenn eine solche Warnung einmal echt ist. Denn egal ob Großbrand, Unwetter, Hochwasser, Gefahrstoffausbruch oder eine andere größere Gefahrenlage, eine Warnung allein schützt noch niemanden. Gegen 11.45 Uhr folgt dann schließlich die Endwarnung. Interessanter ist aber die Frage, was passiert, wenn es sich nicht um einen Probealarm handelt? Plötzlich heult die Sirene oder das Smartphone gibt einen lauten Warnton von sich. Dann gilt zunächst Ruhe bewahren. Eine Warnung bedeutet, dass eine Gefahr oder wichtige Information vorliegt, die Menschen in einem bestimmten Gebiet betrifft. Sie bedeutet aber nicht automatisch, dass unmittelbar Lebensgefahr besteht. Der nächste Schritt ist deshalb, herausfinden, was passiert ist und welche Gefahr konkret vorliegt. In einer größeren Gefahrenlage sollte außerdem an Menschen gedacht werden, die eine Warnung möglicherweise nicht wahrgenommen haben oder die Unterstützung benötigen. Das können ältere Menschen, Menschen mit Einschränkungen oder auch Personen ohne Smartphone sein. Um 11 Uhr wird bundesweit gewarnt. Dann zeigt sich, welche Warnmittel tatsächlich ankommen. Cell Broadcast auf dem Smartphone, eine Warn-App oder möglicherweise die Sirene vor Ort. Gleichzeitig ist der Warntag eine Gelegenheit, sich selbst bewusst zu machen, wo im Ernstfall weitere Informationen zu finden sind.
0: Ja, ganz genau. Und in Oberspreewald-Lausitz werden die neuen Sirenen auch gleich getestet, die dazu noch, glaube ich, einen Spruch ablassen, von wegen, Achtung, hier ist eine Warnung, irgendwie sowas. Hatten wir ja drüber berichtet. Wer jetzt noch mehr darüber wissen möchte, wie er sich im Ernstfall zu verhalten hat, der kann sich den gesamten Beitrag in der Lausitzwelle Mediathek anschauen. Und Achtung, schlechter Wortwitz, ich warne Sie hiermit schon mal vor. Gleich geht es zur CD der Woche.

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1: Ja, in dieser Woche geht es ja um das Debüt-Solo-Album des Künstlers Manu Chao. Und ich denke, bis jetzt werden die meisten von Ihnen gedacht haben, ja, noch nie gehört von dem Typen. Das könnte sich aber heute ändern, denn heute habe ich für Sie nicht nur einen, sondern gleich zwei Titel herausgesucht. Warum? Nicht nur, weil ich es kann, sondern weil er diese beiden auch zusammen veröffentlicht hat. Ja, es handelt sich um Bongo Bong und den Anschlusstrack Je ne t'aime plus, die auch auf dem Album nahtlos ineinander übergehen. Der Song Bongo Bong ist eigentlich ein, nennen wir es mal, Remake von King of Bongo, einem Lied von Manu Chaos früher Band Mano Negra. Erzählt die ironische Geschichte eines Künstlers eines Äffchen aus dem Dschungel, der dort als König der Bongo gefeiert wird. Als er in die Großstadt zieht, um noch ein größeres Publikum zu finden, interessiert sich niemand mehr für seine Musik. Denn in der Masse wird er einfach überhört. Im krassen Gegensatz zum tanzbaren Rhythmus steht dann dieser, melancholische französische Text Je ne t'aime plus, mon amour. Ich lieb dich nicht mehr, der mantraartig wiederholt wird. In beiden Tracks ist im Hintergrund die markante Stimme der französischen Sängerin Anouk Khalifa Pascal zu hören.

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1: Mit Michael Miem. Ein Forscher des KI-Unternehmens Anthropic hat seinen Rücktritt mit einer eindringlichen Warnung vor der Entwicklung immer leistungsfähigerer Systeme verbunden. Jacob Coxon wirft den großen KI-Entwicklern vor, verantwortungslos zu handeln und die möglichen Folgen ihrer Technologie zu unterschätzen. Auf der Plattform X erklärte er, dass Computersysteme schon bald menschliche Fähigkeiten übertreffen könnten. Solche Systeme könnten nach seiner Einschätzung in großem Umfang Computersysteme angreifen und sich Zugang zu wichtigen Ressourcen und Macht verschaffen. Nach ihrem Wahlsieg in Sachsen-Anhalt hält die AfD an ihrem Vorhaben fest, Rundfunkstaatsverträge zu kündigen.
2: Für Sachsen-Anhalt wäre insbesondere der MDR-Staatsvertrag von Bedeutung, der den gemeinsamen öffentlich-rechtlichen Rundfunk mit Sachsen und Thüringen regelt. Die Kündigung entsprechender Staatsverträge steht im 100-Tage-Programm der AfD an erster Stelle. Zugleich warb Siegmund um Menschen, die einer AfD-Regierung mit Sorge begegnen, und kündigte Gespräche an. Dem öffentlich-rechtlichen Rundfunk warf er zugleich vor, im Wahlkampf zur Verbreitung von Desinformation beigetragen zu haben.
1: Bei der TÜV-Hauptuntersuchung weist inzwischen etwa jedes fünfte Nutzfahrzeug erhebliche oder gefährliche Mängel auf. Gleichzeitig steigt das Durchschnittsalter der Fahrzeuge. Es liegt inzwischen bei rund 9 Jahren und damit etwa ein Jahr über dem Wert aus dem TÜV-Report von 2017. In Oslo ist König Harald V. mit einem Staatsbegräbnis verabschiedet worden. Bereits in den vergangenen Tagen legten Menschen auf dem Schlossplatz zehntausende Blumen nieder. Zu den internationalen Gästen der Trauerfeier gehörten unter anderem Bundespräsident Steinmeier und der ukrainische Präsident Zelensky. Auch die europäischen Königshäuser wurden überwiegend durch die jeweiligen Königspaare vertreten. Der internationale Ölmarkt reagiert erneut auf die Eskalation zwischen den USA und dem Iran. Der Preis für die Nordseesorte Brent überstieg am Mittwoch erstmals seit 2 Wochen wieder die Marke von 100 US-Dollar je Barrel. Ein anhaltend hoher Ölpreis kann sich auch in Deutschland auf die Kosten für Benzin, Heizöl und Gas auswirken und darüber hinaus die Preise in vielen Bereichen der Wirtschaft erhöhen.
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3: Die aktuellen Temperaturen in der Lausitz liegen etwa bei 13 bis 14 Grad. Dazu ist es noch überwiegend bewölkt. Im Tagesverlauf wird es mit 17 bis 18 Grad ein bisschen milder. Am Vormittag kann es vereinzelt leicht nieseln. Ab Mittag bleibt es meist trocken und am Nachmittag lockert die Bewölkung auf und die Sonne zeigt sich immer öfter. Dazu weht ein frischer Westwind.
0: Der Verkehrsdienst.
3: In Hochkirch ist die B6 voll gesperrt. Hier wird die Straße ausgebaut. Die Umleitung erfolgt großräumig über Wurschen, ist für Sie vor Ort aber auch ausgeschildert.
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3: Die hat sich an folgenden Punkten aufgestellt. B169 Cottbusser Straße in Sedlitz, L58 Schulstraße in Grünewald, L60 Bahnhofstraße in Schönborn und in der Spremberger Straße in Burgneudorf. Wenn Sie auch einen Blitzer gesehen haben, rufen Sie uns gerne an, schreiben Sie uns eine WhatsApp-Nachricht an die 03571 425 426 und wir geben Ihre Infos dann an alle anderen weiter. Ich wünsche Ihnen eine gute Fahrt.
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3: 8:04, Halbzeit ist es beim fröhlichen Wecker. Und hier kommt der Mann, der eine Rechtshänder-Fender genommen hat, die Saiten einfach umgespannt hat, um sie dann mit seiner linken Hand zu spielen und zum Teil auch mit seinen Zähnen. Hier kommt Jimi Hendrix.

0: Ja, Magic ist schon wieder 12 Minuten nach um 8. Viertel neun quasi, kann man sagen. Und Bühne frei jetzt für den Blick in die Zukunft, für den Blick in die Sterne. Hier kommt das Lausitzwelle Horoskop.
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2: Widder. Vermeiden Sie heute alles, was zu viel Kraft kostet. Ihre Reserven sind nicht so üppig, wie Sie glauben. Hören Sie auf Ihren Körper, er wird es Ihnen danken.
1: Stier.
2: Trittbrettfahrer könnten versuchen, sich auf Kosten des Stiers zu profilieren. Das sollte er sich nicht bieten lassen. Hauen Sie im Zweifelsfall mal ordentlich auf den Tisch.
1: Zwillinge.
2: Verlassen Sie sich nicht allzu sehr auf Ihre Gefühle, die sind manchmal trügerisch. Mit praktischem Verstand kommen Sie im Moment wesentlich weiter.
1: Krebs.
2: Von kleinkarierten Bedenken sollte sich der Krebs nicht bremsen. Lassen. Das kostet nur wertvolle Zeit. Ziehen Sie Ihr Pensum möglichst zügig durch.
1: Löwe.
2: Kontaktfreudig und voller Ideen starten Sie in den Tag. Das erleichtert Ihnen die Arbeit und verschönt Ihnen auch noch den Feierabend.
1: Jungfrau.
2: Konkurrenz belebt das Geschäft. Die Jungfrau braucht die Herausforderung nicht zu scheuen. Mit ihrem Redetalent kann sie sich durchsetzen.
1: Waage.
2: Mit einem Entschluss, der weit in die Zukunft reicht, ist der Partner vermutlich nicht ganz einverstanden. Versuchen Sie, ihn umzustimmen.
1: Skorpion.
2: Der Reiz, aufs Ganze zu gehen, ist für den Skorpion unwiderstehlich. Doch Vorsicht vor Machtproben, Sie könnten den Kürzeren ziehen.
1: Schütze.
2: Auch wenn Ihre Idee etwas ausgefallen scheint, sollten Sie sie in die Tat umsetzen. Ihre Umgebung wird Bauklötze staunen.
1: Steinbock.
2: Vor lauter Bäumen sieht der Steinbock manchmal den Wald nicht mehr. Besser, er lässt sich jetzt nicht von Details ablenken. Der große Überblick ist wichtig.
1: Wassermann.
2: Ihr Optimismus ist voll und ganz berechtigt. Es gibt zwar Menschen, die misstrauisch auf ihren Erfolg schielen, doch die werden das Nachsehen haben.
1: Fische.
2: Wenn die Fische ihre Entscheidungen über den Kopf der anderen hinweg treffen, müssen sie auch alleine dafür gerade stehen. Wollen sie das wirklich?

17 Minuten nach um 8 und wir schauen mal auf die Blaulichtmeldung. Am frühen Mittwochnachmittag hat sich im Stadtgebiet von Niesky ein Polizeieinsatz ereignet. Ja, eine Zeugin meldete eine männliche Person, welche mit einer Machete im Bereich des Zinzendorfplatzes unterwegs gewesen sein soll oder war auch und sich aggressiv verhalten hat. Sofort eingesetzte Polizeibeamte, darunter auch die Leb-L-Kräfte des Einsatzzuges, stellten den 25-jährigen Mann nach kurzer Fahndung im Bereich der Richard-Neumann-Straße. Dieser befand sich offenbar in einem psychischen Ausnahmezustand, was auch immer das heißt, und wurde zu weiteren Untersuchungen in ein Krankenhaus gebracht. Ja, die Machete stellten die Uniformierten sicher. Und ein Mann aus Großharthau ist im Verlaufe des Augusts auf Anlagebetrüger reingefallen und hat knapp 50.000 Euro verloren. Über die Plattform von Lore Invest wurde er auf verschiedene Anlagemöglichkeiten aufmerksam. Er nahm Kontakt auf und schließlich vermittelten ihn die Gauner an eine vermeintliche Investmentfirma, All Business Solution AG mit Sitz in der Schweiz. Dort versprach man ihm eine hohe Rendite, sodass er etwa 20.000 Euro auf ein britisches Konto überwies. Dem nicht genug, über die vermeintliche Vergleichsplattform Check24 zahlte der Geschädigte erneut knapp 30.000 Euro auf ein niederländisches Konto ein. Am Ende brach der Kontakt zu den unbekannten Betrügern ab. Und das Geld, ja, das war weg. Die Ermittlungen, die dauern noch an. Und ja, passen Sie auf sich auf, auf Ihr Erspartes. Ich kann es immer nur wieder aufs Neue sagen. Hinterfragen Sie lieber dreimal, bevor Sie am Ende wirklich so unglücklich sind. Und nicht vergessen, heute ist bundesweiter Warntag. Um 11 gehen die Sirenen los. Jetzt haben wir es 8.19 Uhr. Und damit geht es auch gleich wieder ins Regionalnachrichtenstudio zu Janine Bauer.

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1: Am Donnerstag mit Janine Bauer. Einen schönen guten Morgen. Im Landkreis Bautzen geht der Glasfaserausbau in die nächste Runde. Während die Telekom ihr Förderprojekt Cluster 10 mit mehr als 5.300 erschlossenen Adressen abgeschlossen hat, startet Glasfaser Plus jetzt den Ausbau in den Clustern 12 und 15. Dort sollen weitere 8.200 Adressen ans schnelle Netz angeschlossen werden. Die ersten Bauarbeiten beginnen in Elsterheide, Nebelschütz und Kamenz. Insgesamt profitieren im Landkreis bereits zahlreiche Haushalte und Unternehmen von den Investitionen in die digitale Infrastruktur. Landrat Alexander Erbert hat die IET in Industrie Elektrotechnik GmbH in Schwarzheide besucht. Gemeinsam mit Wirtschaftsförderer Markus Ott und Bürgermeister Christoph Schmidt informierte er sich über die Entwicklung des Unternehmens und aktuelle Herausforderungen im Handwerk. IET ist seit 2008 in Schwarzheide ansässig und beschäftigt 11 Mitarbeiter. Das Unternehmen ist auf Elektroinstallationen und Elektrotechnik spezialisiert und arbeitet vor allem für Kunden aus dem Industriebereich. Im Gespräch mit Geschäftsführer Michael Grotz ging es außerdem um die wirtschaftliche Entwicklung des Landkreises und geplante Großprojekte wie das Leistungszentrum Lausitz in Schwarzheide. Mit dem Unternehmensbesuchen will der Landkreis den direkten Austausch mit regionalen Betrieben stärken. Mit dem Bau eines Mehrfamilienhauses in der Leipziger Straße 22 in Finsterwalde entstehen 20 neue Wohnungen für die Sängerstädter. Der Rohbau konnte erfolgreich abgeschlossen werden. Rund 6 Millionen Euro investiert die Wohnungsgesellschaft der Stadt in das neue Gebäude. Dass hier heute nicht nur historische Gebäude saniert, sondern auch zeitgemäßer Wohnraum neu geschaffen wird, zeigt, wie lebendig und zukunftsorientiert sich unsere Innenstadt entwickelt, sagte Bürgermeister Jörg Gampe während des Richtfestes. Die Fertigstellung und Bezugsfertigkeit der Wohnungen ist für Frühjahr 2027 vorgesehen. Zittau will sich um die Sächsische Landesgartenschau 2032 bewerben. Der Stadtrat hat dafür jetzt grünes Licht gegeben. Mit dem Konzept Green City sollen unter anderem die Innenstadt, das Bahnhofsumfeld, der Hochschulcampus und das Mandautal aufgewertet werden. Bis zum 31. Oktober muss die Bewerbung beim Freistaat eingereicht werden. Die Entscheidung über den Zuschlag wird zum Jahresende erwartet.
2: Vielen Dank, Janine Bauer.
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2: Ja, die aktuellen Temperaturen in der Lausitz, die liegen noch bei 13 bis 14 Grad. Dazu ist es noch überwiegend bewölkt. Im Tagesverlauf wird es mit 17 bis 18 Grad ein bisschen milder. Am Vormittag kann es vereinzelt leicht nieseln. Ab Mittag bleibt es meist trocken und am Nachmittag lockert die Bewölkung auf. Und die Sonne, die zeigt sich dann etwas öfter. Dazu weht ein frischer Westwind.
0: Der Verkehrsdienst.
2: In Königswarter ist die Straße zwischen dem Stellwerk und dem Gewerbegebiet Muna gesperrt. Auch sie und die Kreuzung werden erneuert. Umfahrungen sind für sie vor Ort eingerichtet und ausgeschildert.
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2: An folgenden Stellen wird geblitzt: B169 Cottbuser Straße in Sedlitz, L58 Schulstraße in Grünewald, L60 Bahnhofstraße in Schönborn und in der Spremberger Straße in Burgneudorf. Wenn Sie auch einen Blitzer gesehen haben, dann rufen Sie uns gerne an oder schreiben Sie uns doch eine WhatsApp-Nachricht. Die Nummer lautet 03571 425 426 und wir geben Ihre Informationen dann an alle anderen weiter. Ich wünsche Ihnen eine gute Fahrt.
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2: Um 8:34 Uhr, Sie hören Lausitzwelle, mein Name ist Annika Hirche.

0: Einen schönen guten Donnerstagmorgen um 8.38 Uhr ins Lausitzwelle Radioland. Am Sonntag findet am Rostigen Nagel bei Kleinkoschen eine Dackelrallye statt. Ja, Dackelrallye. Ich habe mir Jana Watzel-Peschel vom Deutschen Tackle-Club eingeladen, um mit ihr über Dackel und die Rallye zu sprechen. Naja, und da würde ich sagen, hören wir jetzt einfach mal rein.
1: Wir sind die Arbeitsgemeinschaft DTK Cottbus-Spree-Neiße, also der DTK 1888 ist quasi der große Dachverband. Und dann gibt es sogenannte Arbeitsgemeinschaften, Dresden, Cottbus.
0: Was heißt DTK?
1: Deutscher Tackle Club. Es gibt tatsächlich zwei bei uns im Osten. Wir haben einmal den Verein für Jagdtackle und einmal den DTK 1888, das ist die westdeutsche Seite. Der Verein für Jagdtackle ist die ostdeutsche Seite und da sind damals nur Tackle drinne gewesen, die rein jagdlich gezüchtet worden sind. Und auf der westdeutschen Seite ist man gerne auf die Schönheitslinie gegangen. Man geht aber genauso dort auf die jagdliche Seite. Man hat unterschiedliche Prüfungen. Du hast Straßenverkehrsprüfungen für den Hund, das ist für den nicht jagdlichen Hund. Und du hast halt auch jagdliche Prüfungen für den Jäger, für den Hund.
0: Also in meinem Kopf ist jetzt der Jagd- oder Jäger-Dackel, der Rauhaar-Dackel und der Langhaar-Dackel, den meine geliebte Oma hatte, zwei Stück, das sind die schön, sozusagen die Schönheitsdackel, oder wie muss man das?
1: Nee. Wir haben ja insgesamt drei unterschiedliche Dackel. Also so wie schon gesagt, den Glatthaar, den Langhaar und den Rauhaar, und die haben wir auch noch in unterschiedlichen Größen. Ein Kaninchen-Tackel, das ist der ganz, ganz kleine, in Zwergtackel ein Ticken größer und in Standard, so wie ich einen führe. Und
0: weil du Jägerin bist.
1: Ich bin Jägerin, genau. Und mein Hund wird zum Stöbern eingesetzt. Der ist mit in der Wasserarbeit.
0: Wie kommt man dann von Spree-Neiße zum Oberspreewald Lausitz? Also die Dackelrallye, die ist ja in Koschen, in Senftenberg.
1: Genau, die ist in Koschen. Ich selber komme aus Hoyerswerda. Unser Tackle-Verein sitzt in Cottbus. Und am Anfang wollten wir das mit einer Krabbertmühle machen. Da waren wir auch vertreten mit der Rassevorstellung für den Tackle. Da haben wir einige Vorführungen gemacht. Und am Rostigen Nagel ist ein Imbiss. Der hat dort mit neu eröffnet. Und mit dieser Eröffnung machen wir quasi dort den Startschuss für unser zweites Dackelrennen am Rostigen Nagel. Genau.
0: Das ist jetzt am kommenden Sonntag?
1: Genau, das Dackelrennen fängt um 10 Uhr an. Wir haben natürlich das Ganze auch frei für andere Rassen gemacht in einen Hindernisparcours, wo das Herrchen etwas oder das Frauchen natürlich etwas balancieren muss und es sollte bis zum Ende heil und voll sein. Zu gewinnen gibt es einen wunderschönen goldenen Pokal. Und das andere Highlight, wir haben noch eine Tierärztin mit vor Ort, die macht einen Erste-Hilfe-Kurs für den Hund. Wie reagiere ich? Mein Hund hat sich geschnitten. Hat er Fieber? Hat er kein Fieber? Wie mache ich einen Pfotenverband? Wie stelle ich fest, ist er unterzuckert? Ist er nicht unterzuckert? Da steht unsere Frau Thiele Ihnen gerne Rede und Antwort, Rat und Tat. Was brauche ich alles so in der Hundeapotheke zu Hause, unterwegs?
0: Und ich als Nicht-Hundebesitzer, darf ich auch kommen?
1: Natürlich, Zuschauer sind natürlich gerne erwünscht. Ja, der Rostige Nagel an sich ist natürlich ein wunderschönes Touristenausflugziel. Das Wasser drumherum, wie gesagt, dieser Rostige Nagel, den man auch besteigen kann und alles schön von oben bewundern kann.
0: Dann brauchen wir nur noch gutes Wetter, oder?
1: Na, das hoffe ich, dass gutes Wetter ist. Also alles schön aufessen.
0: Ja, genau. Aktuell sieht es nach einem überwiegend bewölkten Tag mit milden Temperaturen aus. Tagsüber soll es weitestgehend trocken sein. Hoffen wir mal, dass es bis Sonntag dann auch so bleibt. Wir haben es 8 Uhr gleich 42 und damit öffnet sich auch gleich wieder die Lausitzwelle Wunschbox.

Ja, und mit der Liebe, da sind wir schon genau richtig. Wir haben es 8:15, 8:45 und damit ist es Zeit für unser Wunschbox-Wunschlied. Und wir haben von Lisa aus Weißwasser eine Nachricht erhalten. Sie wünscht sich für ihren Louis, ja, die wilde Herzbuben mit Herzinseln ein. Sie sagt, es sei eigentlich nicht unbedingt ihr Musikgeschmack und seiner vielleicht auch nicht, aber erinnert die beiden immer wieder an ein gemeinsames Erlebnis. Also hier mit einem dicken Augenzwinkern der Wunsch von Lisa für Louis, die wilde Herzbuben mit Herzinseln.

Ja, das war unser Donnerstags-Wunschbox, Wunschsong heute von Lisa aus Weißwasser für ihren Louis. Ja, wenn Sie auch etwas bei uns wünschen wollen, dann schreiben Sie einfach eine Nachricht an wunschbox@lausitzwelle.de oder per WhatsApp an die 03571 425 426. Gern auch als Sprachnachricht. Lassen Sie ein paar Grüße da und gern erfüllen wir Ihren Musikwunsch um 8:45. Und ganz liebevoll geht's jetzt auch weiter mit den Bee Gees. How deep is your love?

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1: Für die Meldungen im Studio Michael Miem. Das Land Nordrhein-Westfalen will bei neuen Straßen und Sanierungen künftig stärker auf hitzebeständige Fahrbahnbeläge setzen. Verkehrsminister Krischer sieht darin einen wichtigen Bestandteil der Anpassung an steigende Temperaturen. Schleswig-Holsteins SPD-Chef Kämpfer setzt dagegen im Wahlkampf auf die Verkehrspolitik und fordert unter anderem pünktlichere, zuverlässigere und bezahlbare Züge. Der Verkehr sei für viele Menschen zu einem großen Ärgernis geworden, so Kämpfer weiter. Ein Forscher des KI-Unternehmens Anthropic hat seinen Rücktritt mit einer eindringlichen Warnung vor der Entwicklung immer leistungsfähigerer Systeme verbunden. Jacob Coxon wirft den großen KI-Entwicklern vor, verantwortungslos zu handeln und die möglichen Folgen ihrer Technologie zu unterschätzen. Auf der Plattform X erklärte er, dass Computersysteme schon bald menschliche Fähigkeiten übertreffen könnten. Solche Systeme könnten nach seiner Einschätzung in großem Umfang Computersysteme angreifen und sich Zugang zu wichtigen Ressourcen und Macht verschaffen. Nach ihrem Wahlsieg in Sachsen-Anhalt hält die AfD an ihrem Vorhaben fest, Rundfunkstaatsverträge zu kündigen.
2: Für Sachsen-Anhalt wäre insbesondere der MDR-Staatsvertrag von Bedeutung, der den gemeinsamen öffentlich-rechtlichen Rundfunk mit Sachsen und Thüringen regelt. Die Kündigung entsprechender Staatsverträge steht im 100-Tage-Programm der AfD an erster Stelle. Zugleich warb Siegmund um Menschen, die einer AfD-Regierung mit Sorge begegnen, und kündigte Gespräche an. Dem öffentlich-rechtlichen Rundfunk warf er zugleich vor, im Wahlkampf zur Verbreitung von Desinformation beigetragen zu haben.
1: Bei der TÜV-Hauptuntersuchung weist inzwischen etwa jedes fünfte Nutzfahrzeug erhebliche oder gefährliche Mängel auf. Gleichzeitig steigt das Durchschnittsalter der Fahrzeuge. Es liegt inzwischen bei rund 9 Jahren und damit etwa ein Jahr über dem Wert aus dem TÜV-Report von 2017. In Oslo ist König Harald V. mit einem Staatsbegräbnis verabschiedet worden. Bereits in den vergangenen Tagen legten Menschen auf dem Schlossplatz zehntausende Blumen nieder. Zu den internationalen Gästen der Trauerfeier gehörten unter anderem Bundespräsident Steinmeier und der ukrainische Präsident Zelensky. Auch die europäischen Königshäuser wurden überwiegend durch die jeweiligen Königspaare vertreten.
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3: Ja, aktuell liegen die Temperaturen in der Lausitz noch bei 13 bis 14 Grad. Dazu ist es noch überwiegend bewölkt. Im Tagesverlauf wird es mit 17 bis 18 Grad aber noch ein bisschen milder. Am Vormittag kann es vereinzelt auch leicht nieseln. Ab Mittag bleibt es meist trocken und am Nachmittag lockert die Bewölkung auf und die Sonne, die zeigt sich dann öfter. Dazu weht ein frischer Westwind.
0: Der Verkehrsdienst.
3: Wegen der Sanierung des Knappensees ist ab der Knappenhütte die Straße von Knappenrode nach Koblenz voll gesperrt. Die Umleitung führt sie unter anderem über die B96 und Großserchen, ist für sie aber vor Ort auch ausgeschildert.
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3: Da bleiben wir bei der B96. Hoyerswerder Straße in Bautzen. Dort wird geblitzt an der Autobahnauffahrt. Dann B169. Das ist die Cottbuser Straße in Sedlitz. In der L58 steht ein Blitzer. Schurstraße in Grünewald. Dann wird geblitzt in der Bahnhofstraße in Schönborn und in der Spremberger Straße in Burgneudorf. Wenn Sie auch einen Blitzer gesehen haben, rufen Sie uns gerne an, schreiben Sie uns eine WhatsApp-Nachricht an die 03571 425 426. Wir geben Ihre Informationen dann an alle anderen weiter. Ich wünsche Ihnen eine gute Fahrt.
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3: Um 4 Minuten nach um 9. Sie hören Lausitzwelle. Mein Name ist Annika Hürche.

0: 12 Minuten nach 9 Uhr, großzügig aufgerundet, 9:45 und wir kommen zu unserem Kalenderblatt. Welche Ereignisse am 10. September stattfanden, ja, das hat Bernd Vogaber jetzt für Sie zusammengefasst.
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2: Am 10. September 1898 wurde auf einer Promenade am Genfer See Kaiserin Elisabeth von Österreich von dem italienischen Anarchisten Luigi Lucchini mit einer Feile erstochen. Die Monarchin, seit 1854 Gattin des Kaisers Franz Josef I., hatte sich nach dem Selbstmord ihres einzigen Sohnes und Thronerben Rudolf 1889 vom Hofleben zurückgezogen. Von ihrem pflichtbewussten Ehemann entfremdet, unternahm die als romantische Exzentrikerin geltende Sissi zahllose Reisen durch Europa. Nach ihrem tragischen Tod avancierte sie zum Mythos. Der schillernde Charakter der Kaiserin war Stoff zahlreicher Romane und die Filmtrilogie Sissi wurde mit Romy Schneider in der Titelrolle zum Welterfolg. Der Modeschöpfer Karl Lagerfeld wurde am 10. September 1938 geboren. Nach dem Besuch einer Hamburger Privatschule siedelte der 14-Jährige nach Paris über und begann eine Ausbildung am Lycée Montaigne. 1954 gewann er gemeinsam mit Yves Saint Laurent den ersten Preis des internationalen Wollsekretariats. Anschließend war er Assistent bei Pierre Balmain und von 1958 bis 1963 künstlerischer Direktor des Haute Couture-Hauses Patou. Danach wandte sich Karl Lagerfeld, dessen Markenzeichen ein langer Zopf und eine Sonnenbrille waren, dem Prêt-à-Porter-Kollektionen zu und arbeitete als freier Designer für Chloé und Fendi. 1983 wurde er künstlerischer Direktor bei Chanel und 1984 stellte er seine erste eigene Kollektion unter dem Namen KL vor. Der Modeschöpfer machte sich auch als Presse- und Werbefotograf einen Namen. Mit einem Moped-Zündapp-Sport-Kombinett begrüßte die Bundesvereinigung der deutschen Arbeitgeber am 10. September 1964 am Bahnhof Köln-Deutz ihren 1-millionsten Gastarbeiter, den 38-jährigen Zimmermann Armando Rodrigues de Sá aus Portugal. Bedingt durch den Wirtschaftsboom und den damit verbundenen Mangel an Arbeitskräften hatte die Bundesrepublik seit 1955 Abkommen mit südeuropäischen Staaten, der Türkei und Nordafrika zur Anwerbung von Arbeitnehmern geschlossen. Die Beschäftigung der preiswerten Arbeitsimmigranten sollte allerdings nur vorübergehend sein. Im September 1964 hatte die Arbeitslosigkeit in Westdeutschland einen historischen Tiefstand erreicht. 680.000 offene Stellen standen nur 102.800 Arbeitssuchende gegenüber.

0: Donnerstag, 10.09., 10. September. Wir haben es 9.19 Uhr. Ja, und auch heute ist wieder einiges los in der Lausitz.
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0: Ja, noch bis 11.30 Uhr können Sie auf dem Lausitzer Platz in Hoyerswerda beim offenen Bürgerdialog persönlich mit dem OB Thorsten Robanzee ins Gespräch kommen, Fragen stellen und Ihr Anliegen vorbringen. Ab 10 Uhr ist auf dem Bautzner Hauptmarkt die Fahrbücherei zu Gast. Bis 16 Uhr können Interessierte das Angebot kennenlernen. Für Kinder gibt es unter anderem eine Malstation und ein Literaturquiz. Um 14.30 Uhr beginnt im Stelldichein in Lauter der Kaffeeklatsch. Bis 16.30 Uhr geht es gemütlich bei Kaffee und Gesprächen zu. Für Spielefans wird es ab 15 Uhr interessant. Im Kommandantenhaus am Museum Schloss und Festung Senftenberg beginnt der offene Spieletreff. Brett- und Kartenspiele können ausprobiert werden. Der Eintritt ist frei. Eine Anmeldung ist nicht erforderlich. Ebenfalls um 15 Uhr lädt die Landeskirchliche Gemeinschaft in Zittau zum Treff für alle, die Zeit haben. Thema ist diesmal ewig leben? Ja, unbedingt. Gespräche mit Klaus Neubert. Um 16 Uhr wird es im Jugendclubhaus Ossi am Plani in Hoyerswerda kreativ. Beim Fotografie-Workshop können Sie sich unabhängig davon, ob digital oder analog, fotografisch ausprobieren. Um 19 Uhr geht es in der Kufa in Hoyerswerda um Tanz auf dem Vulkan. Vorgestellt wird ein Buch über widerständige Punkfrauen in der DDR und ihre Erfahrung mit Rebellion und Repression. Zeitgleich startet im Steinhaus Bautzen die Veranstaltung Kontrovers vor Ort. Diesmal zur Frage, warum die Demokratie schützen. Bei Vortrag und Diskussion geht es unter anderem um Desinformation, Polarisierung und gesellschaftlichen Zusammenhalt. Und zum musikalischen Abschluss um 19.30 Uhr beginnt im Amphitheater der Neuen Bühne Senftenberg ein Benefizkonzert des Bundespolizeiorchesters. Der Erlös unterstützt den ambulanten Kinderhospizdienst Pusteblume und die Lacrima-Trauerangebote der Johanniter in Südbrandenburg. Also im Prinzip Musik genießen und dabei noch was Gutes tun. Wir haben es 9.21 Uhr und damit geht es dann auch gleich wieder ins Nachrichtenstudio zu Janine Bauer.

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1: Am Donnerstag mit Janine Bauer. Einen schönen guten Morgen. Im Landkreis Bautzen geht der Glasfaserausbau in die nächste Runde. Während die Telekom ihr Förderprojekt Cluster 10 mit mehr als 5.300 erschlossenen Adressen abgeschlossen hat, startet Glasfaser Plus jetzt den Ausbau in den Clustern 12 und 15. Dort sollen weitere 8.200 Adressen ans schnelle Netz angeschlossen werden. Die ersten Bauarbeiten beginnen in Elsterheide, Nebelschütz und Kamenz. Insgesamt profitieren im Landkreis bereits zahlreiche Haushalte und Unternehmen von den Investitionen in die digitale Infrastruktur. Landrat Alexander Erbert hat die IET in Industrie Elektrotechnik GmbH in Schwarzheide besucht. Gemeinsam mit Wirtschaftsförderer Markus Ott und Bürgermeister Christoph Schmidt informierte er sich über die Entwicklung des Unternehmens und aktuelle Herausforderungen im Handwerk. IET ist seit 2008 in Schwarzheide ansässig und beschäftigt 11 Mitarbeiter. Das Unternehmen ist auf Elektroinstallationen und Elektrotechnik spezialisiert und arbeitet vor allem für Kunden aus dem Industriebereich. Im Gespräch mit Geschäftsführer Michael Grotz ging es außerdem um die wirtschaftliche Entwicklung des Landkreises und geplante Großprojekte wie das Leistungszentrum Lausitz in Schwarzheide. Mit dem Unternehmensbesuchen will der Landkreis den direkten Austausch mit regionalen Betrieben stärken. Mit dem Bau eines Mehrfamilienhauses in der Leipziger Straße 22 in Finsterwalde entstehen 20 neue Wohnungen für die Sängerstädter. Der Rohbau konnte erfolgreich abgeschlossen werden. Rund 6 Millionen Euro investiert die Wohnungsgesellschaft der Stadt in das neue Gebäude. Dass hier heute nicht nur historische Gebäude saniert, sondern auch zeitgemäßer Wohnraum neu geschaffen wird, zeigt, wie lebendig und zukunftsorientiert sich unsere Innenstadt entwickelt, sagte Bürgermeister Jörg Gampe während des Richtfestes. Die Fertigstellung und Bezugsfertigkeit der Wohnungen ist für Frühjahr 2027 vorgesehen. Zittau will sich um die Sächsische Landesgartenschau 2032 bewerben. Der Stadtrat hat dafür jetzt grünes Licht gegeben. Mit dem Konzept Green City sollen unter anderem die Innenstadt, das Bahnhofsumfeld, der Hochschulcampus und das Mandautal aufgewertet werden. Bis zum 31. Oktober muss die Bewerbung beim Freistaat eingereicht werden. Die Entscheidung über den Zuschlag wird zum Jahresende erwartet.
2: Lieben Dank an Janine Bauer.
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2: Die aktuellen Temperaturen im Sendegebiet liegen bei 14 bzw. 15 Grad. Dazu ist es noch überwiegend bewölkt. Im Tagesverlauf wird es mit 17 bis 18 Grad ein bisschen milder noch. Am Vormittag kann es vereinzelt noch leicht nieseln. Ab Mittag bleibt es dann meistens trocken. Und am Nachmittag lockert die Bewölkung auf und die Sonne, die zeigt sich dann wieder öfter. Dazu weht ein frischer Westwind.
0: Der Verkehrsdienst.
2: In Königswartha ist die Straße zwischen dem Stellwerk und dem Gewerbegebiet Muna gesperrt. Auch sie und die Kreuzung, die werden erneuert. Die Umfahrungen sind für Sie vor Ort ausgeschildert.
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2: Geblitzt wird an folgenden Stellen: B96 Hoyerswerder Straße in Bautzen bei der Autobahnauffahrt, dann B169 Cottbusser Straße in Sedlitz, L58 Schulstraße in Grünewald, L60 Bahnhofstraße in Schönborn und in der Spremberger Straße in Burgneudorf. Wenn Sie auch einen Blitzer gesehen haben, dann rufen Sie uns gerne an. Schreiben Sie uns eine WhatsApp-Nachricht an die 03571 425 426. Und wir geben Ihre Informationen dann an alle anderen weiter. Ich wünsche Ihnen eine gute Fahrt.
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2: Um 9:34 Uhr bei Ihrer Lausitzwelle. Mein Name ist Annika Höche.

0: kann mich immer wieder beöppeln. Autsch, autsch, not too close. Ich bin nicht alleine hier, 9.42 Uhr, bei mir Marc Buschbeck. Denn wenn Sie heute Abend noch wissen möchten, was in der Region los ist, auch im Fernsehen der Lausitzwelle haben wir wieder einiges für Sie vorbereitet. Unter anderem geht es um die Sonderkreistagssitzung des Elbe-Elster-Landkreises und um eine Pflegefachschule in, mein Gott, ich gebe Gott sei Dank gleich ab, Pflegefachschule in Niesky und Bautzen. Und wer könnte Ihnen mehr Informationen darüber geben als der junge Mann, der das Thema bearbeitet hat? Marc, was kannst du uns darüber sagen? Was war da los?
1: Ja, danke, liebe Annika. Anfang September war ja bekanntlicherweise Ausbildungsstart und dafür waren ein Kollege und ich in Niesky bei der evangelischen Brüdergemeinde vor Ort. Dort wurden dann knapp 60 neue Auszubildende der evangelischen Berufsfachschulen für Pflegeberufe in Niesky und Bautzen begrüßt. Neben dem Eröffnungsgottesdienst und dem gemeinsamen Feiern des Ausbildungsbeginns gab es an diesem Tag noch einen ganz besonderen Anlass, den Weltfriedenstag. Dazu haben die rund 200 Besucherinnen und Besucher gemeinsam mit den Verantwortlichen der Brüdergemeinde etwas ganz Besonderes veranstaltet. Aufmerksame Lausitzwelle-Zuschauer haben das vielleicht schon in unserem Programm oder auf YouTube gesehen. Ich sage mal so viel, es gab eine Menge Funken. Nichtsdestotrotz bietet der heutige Beitrag dennoch schöne Bilder von der Kirche und dem Zinzendorfplatz, auch einige interessante Interviews. Also schauen Sie doch einfach mal rein, um 18 Uhr in der Drehscheibe, um 18.30 Uhr auf Sachsen 1 oder jederzeit auf YouTube.
0: Jetzt hast du mir meine Abmoderation geklaut, aber was denn für Funken? Jetzt muss doch nochmal, was für Funken?
1: Ich sag mal so, die Funken kennen bestimmt einige Hörer von Silvester. Mehr Hinweise gibt's nicht.
0: Aha, und was für Interviews? Wen habt ihr gesprochen? Kannst du da was sagen?
1: Wir haben den Diakonievorsitzenden gesprochen, wir haben die Pfarrerin aus Niesky gesprochen und den Rest.
0: Müssen wir gucken.
1: Müssen wir mal reingucken.
0: Müssen wir heute Abend reingucken, das machen wir. Ich wiederhole trotzdem nochmal zu sehen, heute Abend um 18 Uhr, Drehscheibe Lausitz im Lausitzwelle-Fernsehen auf Kabel. Und wann war es auf Satellit?
1: 18.30 Uhr auf Sachsen 1.
0: 18.30 Uhr auf Sachsen 1. Vielen Dank, Marc. Ich habe hier Juliane Wedding. Viele junge Leute kennen diesen Titel. Kennst du den auch am Tag, als Conny Kramer starb?
1: Na klar.
0: Und ist eine Coverversion eigentlich von Joan Baez. Weißt du das auch?
1: Das wusste ich leider nicht, aber ich kann den Text komplett mitsingen.
0: Das ist gut. Für alles andere hast du ja Gott sei Dank mich. Ich kläre dich gleich auf. Aber hier für Sie, falsche Maus, hier für Sie, Conny Kramer, Juliane Wedding mit Conny Kramer am Tag, als Conny Kramer starb. Los geht's.

Juliane Werding. Ja, ein Lied für Generationen, kann man so sagen. Meine Oma hat es schon gekannt, meine Mutter hat es geträllert, ich auch. Und der Marc, der könnte glatt mein Sohn sein. Ja, der kann es auch singen. So ist das mit Klassikern. Genau. Und so schnell ist das auch mit der Zeit. Die geht nämlich ganz fix vorüber. Und der fröhliche Wecker, der kann für heute nämlich Feierabend machen. Aber Frau Hürche geht noch lange nicht nach Hause. Denn bei uns geht es ja ab 14 Uhr schon wieder weiter. Da geht es dann gut informiert in den Nachmittag. Und weil ich sie nicht so einfach so zurücklassen kann, ohne ihnen ein musikalisches Schmankerl aus der Region noch aufs Ohr zu geben, kommt jetzt noch unser Song aus der Kategorie aus der Region für die Region, aus unserem Format oder besser gesagt aus Janines Format, vorgestellt, veröffentlicht, kommt jetzt handgemachte Musik von Weisgar mit seinem Song Freiheit. Ich sage vielen Dank fürs Einschalten und Zuhören. Gern auch bis später und bis dahin. Machen Sie es gut.

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1: Für die Meldungen im Studio Michael Miem. Das Land Nordrhein-Westfalen will bei neuen Straßen und Sanierungen künftig stärker auf hitzebeständige Fahrbahnbeläge setzen. Verkehrsminister Krischer sieht darin einen wichtigen Bestandteil der Anpassung an steigende Temperaturen. Schleswig-Holsteins SPD-Chef Kämpfer setzt dagegen im Wahlkampf auf die Verkehrspolitik und fordert unter anderem pünktlichere, zuverlässigere und bezahlbare Züge. Der Verkehr sei für viele Menschen zu einem großen Ärgernis geworden, so Kämpfer weiter. Ein Forscher des KI-Unternehmens Anthropic hat seinen Rücktritt mit einer eindringlichen Warnung vor der Entwicklung immer leistungsfähigerer Systeme verbunden. Jacob Coxon wirft den großen KI-Entwicklern vor, verantwortungslos zu handeln und die möglichen Folgen ihrer Technologie zu unterschätzen. Auf der Plattform X erklärte er, dass Computersysteme schon bald menschliche Fähigkeiten übertreffen könnten. Solche Systeme könnten nach seiner Einschätzung in großem Umfang Computersysteme angreifen und sich Zugang zu wichtigen Ressourcen und Macht verschaffen. Nach ihrem Wahlsieg in Sachsen-Anhalt hält die AfD an ihrem Vorhaben fest, Rundfunkstaatsverträge zu kündigen.
2: Für Sachsen-Anhalt wäre insbesondere der MDR-Staatsvertrag von Bedeutung, der den gemeinsamen öffentlich-rechtlichen Rundfunk mit Sachsen und Thüringen regelt. Die Kündigung entsprechender Staatsverträge steht im 100-Tage-Programm der AfD an erster Stelle. Zugleich warb Siegmund um Menschen, die einer AfD-Regierung mit Sorge begegnen, und kündigte Gespräche an. Dem öffentlich-rechtlichen Rundfunk warf er zugleich vor, im Wahlkampf zur Verbreitung von Desinformation beigetragen zu haben.
1: Bei der TÜV-Hauptuntersuchung weist inzwischen etwa jedes fünfte Nutzfahrzeug erhebliche oder gefährliche Mängel auf. Gleichzeitig steigt das Durchschnittsalter der Fahrzeuge. Es liegt inzwischen bei rund 9 Jahren und damit etwa ein Jahr über dem Wert aus dem TÜV-Report von 2017. In Oslo ist König Harald V. mit einem Staatsbegräbnis verabschiedet worden. Bereits in den vergangenen Tagen legten Menschen auf dem Schlossplatz zehntausende Blumen nieder. Zu den internationalen Gästen der Trauerfeier gehörten unter anderem Bundespräsident Steinmeier und der ukrainische Präsident Zelensky. Auch die europäischen Königshäuser wurden überwiegend durch die jeweiligen Königspaare vertreten.
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3: Heute stellt sich ein Wechsel aus Sonne und Wolken ein. Es bleibt verbreitet trocken bei Höchstwerten von 19 Grad.
0: Der Verkehrsdienst.
3: In Hoyerswerda kommt es diese Woche zu Verkehrseinschränkungen in der Neustadt wegen den Vorbereitungen zum Stadtfest am kommenden Wochenende. Umleitungen sind ausgeschildert.
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1: Mit Janine Bauer. Hallo zusammen. Die Gemeinde Radibor verteilt die vorhandenen Feuerwehrfahrzeuge neu auf die einzelnen Standorte. Der Gemeinderat hat auf einer seiner jüngsten Sitzungen einen entsprechenden Beschluss gefasst. Ausgangspunkt war die Beschaffung der beiden neuen HLF-10 für die Standorte Radibor und Milkel im vergangenen Jahr, erklärte Bürgermeisterin Madeleine Rentsch. Diese versetzt uns nun auch in die Lage, den an den Standorten Lupa und Köln vorhandenen Bedarf abzusichern. Das bisher am Standort Radibor vorhandene TSF wird nach Köln umgesetzt. Von Köln nach Radibor geht hingegen der dortige MTW. Das bislang in Milkel stationierte TSFW geht nach Lupa, der dortige MTW soll veräußert werden. Dies geschah auch schon mit dem alten HLF-10 des Standortes Radibor. Im Landkreis Bautzen geht der Glasfaserausbau in die nächste Runde. Während die Telekom ihr Förderprojekt Cluster 10 mit mehr als 5.300 erschlossenen Adressen abgeschlossen hat, startet Glasfaser Plus jetzt den Ausbau in den Clustern 12 und 15. Dort sollen weitere 8.200 Adressen ans schnelle Netz angeschlossen werden. Die ersten Bauarbeiten beginnen in Elsterheide, Nebelschütz und Kamenz. Insgesamt profitieren im Landkreis bereits zahlreiche Haushalte und Unternehmen von den Investitionen in die digitale Infrastruktur. Landrat Alexander Erbert hat die IET in Industrie Elektrotechnik GmbH in Schwarzheide besucht. Gemeinsam mit Wirtschaftsförderer Markus Ott und Bürgermeister Christoph Schmidt informierte er sich über die Entwicklung des Unternehmens und aktuelle Herausforderungen im Handwerk. IET ist seit 2008 in Schwarzheide ansässig und beschäftigt 11 Mitarbeiter. Das Unternehmen ist auf Elektroinstallationen und Elektrotechnik spezialisiert und arbeitet vor allem für Kunden aus dem Industriebereich. Im Gespräch mit Geschäftsführer Michael Grotz ging es außerdem um die wirtschaftliche Entwicklung des Landkreises und geplante Großprojekte wie das Leistungszentrum Lausitz in Schwarzheide. Mit dem Unternehmensbesuchen will der Landkreis den direkten Austausch mit regionalen Betrieben stärken. Mit dem Bau eines Mehrfamilienhauses in der Leipziger Straße 22 in Finsterwalde entstehen 20 neue Wohnungen für die Sängerstädter. Der Rohbau konnte erfolgreich abgeschlossen werden. Rund 6 Millionen Euro investiert die Wohnungsgesellschaft der Stadt in das neue Gebäude. Dass hier heute nicht nur historische Gebäude saniert, sondern auch zeitgemäßer Wohnraum neu geschaffen wird, zeigt, wie lebendig und zukunftsorientiert sich unsere Innenstadt entwickelt, sagte Bürgermeister Jörg Gampe während des Richtfestes. Die Fertigstellung und Bezugsfertigkeit der Wohnungen ist für Frühjahr 2027 vorgesehen.
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1: Heute stellt sich ein Wechsel aus Sonne und Wolken ein. Es bleibt verbreitet trocken bei Höchstwerten von 19 Grad.
0: Der Verkehrsdienst.
1: In Hoyerswerda kommt es diese Woche zu Verkehrseinschränkungen in der Neustadt wegen den Vorbereitungen zum Stadtfest am kommenden Wochenende. Umleitungen sind ausgeschildert.
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1: Für die Meldungen im Studio Michael Miem. Das Land Nordrhein-Westfalen will bei neuen Straßen und Sanierungen künftig stärker auf hitzebeständige Fahrbahnbeläge setzen. Verkehrsminister Krischer sieht darin einen wichtigen Bestandteil der Anpassung an steigende Temperaturen. Schleswig-Holsteins SPD-Chef Kämpfer setzt dagegen im Wahlkampf auf die Verkehrspolitik und fordert unter anderem pünktlichere, zuverlässigere und bezahlbare Züge. Der Verkehr sei für viele Menschen zu einem großen Ärgernis geworden, so Kämpfer weiter. Ein Forscher des KI-Unternehmens Anthropic hat seinen Rücktritt mit einer eindringlichen Warnung vor der Entwicklung immer leistungsfähigerer Systeme verbunden. Jacob Coxon wirft den großen KI-Entwicklern vor, verantwortungslos zu handeln und die möglichen Folgen ihrer Technologie zu unterschätzen. Auf der Plattform X erklärte er, dass Computersysteme schon bald menschliche Fähigkeiten übertreffen könnten. Solche Systeme könnten nach seiner Einschätzung in großem Umfang Computersysteme angreifen und sich Zugang zu wichtigen Ressourcen und Macht verschaffen. Nach ihrem Wahlsieg in Sachsen-Anhalt hält die AfD an ihrem Vorhaben fest, Rundfunkstaatsverträge zu kündigen.
2: Für Sachsen-Anhalt wäre insbesondere der MDR-Staatsvertrag von Bedeutung, der den gemeinsamen öffentlich-rechtlichen Rundfunk mit Sachsen und Thüringen regelt. Die Kündigung entsprechender Staatsverträge steht im 100-Tage-Programm der AfD an erster Stelle. Zugleich warb Siegmund um Menschen, die einer AfD-Regierung mit Sorge begegnen, und kündigte Gespräche an. Dem öffentlich-rechtlichen Rundfunk warf er zugleich vor, im Wahlkampf zur Verbreitung von Desinformation beigetragen zu haben.
1: Bei der TÜV-Hauptuntersuchung weist inzwischen etwa jedes fünfte Nutzfahrzeug erhebliche oder gefährliche Mängel auf. Gleichzeitig steigt das Durchschnittsalter der Fahrzeuge. Es liegt inzwischen bei rund 9 Jahren und damit etwa ein Jahr über dem Wert aus dem TÜV-Report von 2017. In Oslo ist König Harald V. mit einem Staatsbegräbnis verabschiedet worden. Bereits in den vergangenen Tagen legten Menschen auf dem Schlossplatz zehntausende Blumen nieder. Zu den internationalen Gästen der Trauerfeier gehörten unter anderem Bundespräsident Steinmeier und der ukrainische Präsident Zelensky. Auch die europäischen Königshäuser wurden überwiegend durch die jeweiligen Königspaare vertreten.
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3: Heute stellt sich ein Wechsel aus Sonne und Wolken ein. Es bleibt verbreitet trocken bei Höchstwerten von 19 Grad.
0: Der Verkehrsdienst.
3: In Hoyerswerda kommt es diese Woche zu Verkehrseinschränkungen in der Neustadt wegen den Vorbereitungen zum Stadtfest am kommenden Wochenende. Umleitungen sind ausgeschildert.
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3: 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Gute Fahrt.
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1: Mit Janine Bauer, hallo zusammen. Die Gemeinde Radibor verteilt die vorhandenen Feuerwehrfahrzeuge neu auf die einzelnen Standorte. Der Gemeinderat hat auf einer seiner jüngsten Sitzungen einen entsprechenden Beschluss gefasst. Ausgangspunkt war die Beschaffung der beiden neuen HLF-10 für die Standorte Radibor und Milkel im vergangenen Jahr, erklärte Bürgermeisterin Madeleine Rentsch. Diese versetzt uns nun auch in die Lage, den an den Standorten Lupa und Köln vorhandenen Bedarf abzusichern. Das bisher am Standort Radibor vorhandene TSF wird nach Köln umgesetzt. Von Köln nach Radibor geht hingegen der dortige MTW. Das bislang in Milkel stationierte TSFW geht nach Lupa, der dortige MTW soll veräußert werden. Dies geschah auch schon mit dem alten HLF-10 des Standortes Radibor. Im Landkreis Bautzen geht der Glasfaserausbau in die nächste Runde. Während die Telekom ihr Förderprojekt Cluster 10 mit mehr als 5.300 erschlossenen Adressen abgeschlossen hat, startet Glasfaser Plus jetzt den Ausbau in den Clustern 12 und 15. Dort sollen weitere 8.200 Adressen ans schnelle Netz angeschlossen werden. Die ersten Bauarbeiten beginnen in Elsterheide, Nebelschütz und Kamenz. Insgesamt profitieren im Landkreis bereits zahlreiche Haushalte und Unternehmen von den Investitionen in die digitale Infrastruktur. Landrat Alexander Erbert hat die IET in Industrie Elektrotechnik GmbH in Schwarzheide besucht. Gemeinsam mit Wirtschaftsförderer Markus Ott und Bürgermeister Christoph Schmidt informierte er sich über die Entwicklung des Unternehmens und aktuelle Herausforderungen im Handwerk. IET ist seit 2008 in Schwarzheide ansässig und beschäftigt 11 Mitarbeiter. Das Unternehmen ist auf Elektroinstallationen und Elektrotechnik spezialisiert und arbeitet vor allem für Kunden aus dem Industriebereich. Im Gespräch mit Geschäftsführer Michael Grotz ging es außerdem um die wirtschaftliche Entwicklung des Landkreises und geplante Großprojekte wie das Leistungszentrum Lausitz in Schwarzheide. Mit dem Unternehmensbesuchen will der Landkreis den direkten Austausch mit regionalen Betrieben stärken. Mit dem Bau eines Mehrfamilienhauses in der Leipziger Straße 22 in Finsterwalde entstehen 20 neue Wohnungen für die Sängerstädter. Der Rohbau konnte erfolgreich abgeschlossen werden. Rund 6 Millionen Euro investiert die Wohnungsgesellschaft der Stadt in das neue Gebäude. Dass hier heute nicht nur historische Gebäude saniert, sondern auch zeitgemäßer Wohnraum neu geschaffen wird, zeigt, wie lebendig und zukunftsorientiert sich unsere Innenstadt entwickelt, sagte Bürgermeister Jörg Gampe während des Richtfestes. Die Fertigstellung und Bezugsfertigkeit der Wohnungen ist für Frühjahr 2027 vorgesehen.
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1: Heute stellt sich ein Wechsel aus Sonne und Wolken ein. Es bleibt verbreitet trocken bei Höchstwerten von 19 Grad.
0: Der Verkehrsdienst.
1: In Hoyerswerda kommt es diese Woche zu Verkehrseinschränkungen in der Neustadt wegen den Vorbereitungen zum Stadtfest am kommenden Wochenende. Umleitungen sind ausgeschildert.
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1: Mit Michael Miem. Im Jemen verschärfen sich die Kämpfe um strategisch wichtige Gebiete an der Küste des Roten Meeres. Nach Angaben von Augenzeugen und Militärkreisen bewegen sich die vom Iran unterstützten Houthi weiter auf die Hafenstadt Mokka zu. Der Konflikt war seit 2022 durch eine inoffizielle Waffenruhe weitgehend beruhigt und ist im Zusammenhang mit dem Iran-Krieg erneut aufgeflammt. Die Teuerung in Deutschland hat im August deutlich angezogen. Nach Angaben des Statistischen Bundesamts lagen die Verbraucherpreise 2,9% über dem Niveau des Vorjahresmonats. Einen höheren Wert hatte es zuletzt im Dezember 2023 mit 3,7% gegeben. Auch in den kommenden Monaten rechnen Ökonomen mit vergleichsweise hohen Inflationsraten. Das IFO-Institut erwartet für dieses Jahr im Schnitt 2,8% und für 2027 sogar 3% Inflation. Beim bundesweiten Warntag haben mehr oder weniger pünktlich um 11 Uhr deutschlandweit Handys und Sirenen ausgelöst und die Warnsysteme für den Katastrophenfall überprüft. Eingeführt wurde der Warntag 2023, damals noch mit mäßigem Erfolg, weiß der Sicherheitsexperte Ferdinand Gieringer.
2: Beim ersten Mal hat es gar nicht funktioniert, die Handys waren aus, die Visierung der Software hat nicht funktioniert, dadurch hat dieser Signalton einfach nicht seine Wirkung erzeugt. Das ist eine Funktion, die uns vor Krisen, vor Katastrophen, vor überraschenden Ereignissen in der Bevölkerung warnen soll, damit wir einen flächendeckenden Informationsfluss, einen Erstinformationsfluss aufbauen können.
1: Die Deutsche Bahn will ihr Programm zur grundlegenden Erneuerung wichtiger Strecken deutlich zurückfahren. Bahnchefin Palla hält 4 Generalsanierungen pro Jahr nach einer Überprüfung des bisherigen Konzepts für nicht realistisch. Künftig seien voraussichtlich 2 Projekte jährlich vorgesehen. Bei besonders technischen Anforderungen möglicherweise 3. Das überarbeitete Konzept wird derzeit mit dem Bundesverkehrsministerium abgestimmt und soll in Kürze vorgestellt werden. Bei der TÜV-Hauptuntersuchung weist inzwischen etwa jedes 5. Nutzfahrzeug erhebliche oder gefährliche Mängel auf. Gleichzeitig steigt das Durchschnittsalter der Fahrzeuge. Es liegt inzwischen bei rund 9 Jahren und damit etwa 1 Jahr über dem Wert aus dem TÜV-Report von 2017.
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3: Heute stellt sich ein Wechsel aus Sonne und Wolken ein. Es bleibt verbreitet trocken bei Höchstwerten von 19 Grad.
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3: In Hoyerswerda kommt es diese Woche zu Verkehrseinschränkungen in der Neustadt wegen den Vorbereitungen zum Stadtfest am kommenden Wochenende. Umleitungen sind ausgeschildert.
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3: 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Gute Fahrt.
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1: Mit Janine Bauer, hallo zusammen. Die Gemeinde Radibor verteilt die vorhandenen Feuerwehrfahrzeuge neu auf die einzelnen Standorte. Der Gemeinderat hat auf einer seiner jüngsten Sitzungen einen entsprechenden Beschluss gefasst. Ausgangspunkt war die Beschaffung der beiden neuen HLF-10 für die Standorte Radibor und Mülkel im vergangenen Jahr, erklärte Bürgermeisterin Madeleine Rentsch. Diese versetzt uns nun auch in die Lage, den an den Standorten Lupa und Köln vorhandenen Bedarf abzusichern. Das bisher am Standort Radibor vorhandene TSF wird nach Köln umgesetzt. Von Köln nach Radibor geht hingegen der dortige MTW. Das bislang in Mülkel stationierte TSFW geht nach Lupa. Der dortige MTW soll veräußert werden. Dies geschah auch schon mit dem alten HLF-10 des Standortes Radibor. Im Landkreis Bautzen geht der Glasfaserausbau in die nächste Runde. Während die Telekom ihr Förderprojekt Cluster 10 mit mehr als 5.300 erschlossenen Adressen abgeschlossen hat, startet Glasfaser Plus jetzt den Ausbau in den Clustern 12 und 15. Dort sollen weitere 8.200 Adressen ans schnelle Netz angeschlossen werden. Die ersten Bauarbeiten beginnen in Elsterheide, Nebelschütz und Kamenz. Insgesamt profitieren im Landkreis bereits zahlreiche Haushalte und Unternehmen von den Investitionen in die digitale Infrastruktur. Landrat Alexander Erbert hat die IET in Industrie Elektrotechnik GmbH in Schwarzheide besucht. Gemeinsam mit Wirtschaftsförderer Markus Ott und Bürgermeister Christoph Schmidt informierte er sich über die Entwicklung des Unternehmens und aktuelle Herausforderungen im Handwerk. IET ist seit 2008 in Schwarzheide ansässig und beschäftigt 11 Mitarbeiter. Das Unternehmen ist auf Elektroinstallationen und Elektrotechnik spezialisiert und arbeitet vor allem für Kunden aus dem Industriebereich. Im Gespräch mit Geschäftsführer Michael Grotz ging es außerdem um die wirtschaftliche Entwicklung des Landkreises und geplante Großprojekte wie das Leistungszentrum Lausitz in Schwarzheide. Mit dem Unternehmensbesuchen will der Landkreis den direkten Austausch mit regionalen Betrieben stärken. Mit dem Bau eines Mehrfamilienhauses in der Leipziger Straße 22 in Finsterwalde entstehen 20 neue Wohnungen für die Sängerstädter. Der Rohbau konnte erfolgreich abgeschlossen werden. Rund 6 Millionen Euro investiert die Wohnungsgesellschaft der Stadt in das neue Gebäude. Dass hier heute nicht nur historische Gebäude saniert, sondern auch zeitgemäßer Wohnraum neu geschaffen wird, zeigt, wie lebendig und zukunftsorientiert sich unsere Innenstadt entwickelt, sagte Bürgermeister Jörg Gampe während des Richtfestes. Die Fertigstellung und Bezugsfertigkeit der Wohnungen ist für Frühjahr 2027 vorgesehen.
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1: Heute stellt sich ein Wechsel aus Sonne und Wolken ein. Es bleibt verbreitet trocken bei Höchstwerten von 19 Grad.
0: Der Verkehrsdienst.
1: In Hoyerswerda kommt es diese Woche zu Verkehrseinschränkungen in der Neustadt wegen den Vorbereitungen zum Stadtfest am kommenden Wochenende. Umleitungen sind ausgeschildert.
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1: Mit Michael Miem. Im Jemen verschärfen sich die Kämpfe um strategisch wichtige Gebiete an der Küste des Roten Meeres. Nach Angaben von Augenzeugen und Militärkreisen bewegen sich die vom Iran unterstützten Houthi weiter auf die Hafenstadt Mokka zu. Der Konflikt war seit 2022 durch eine inoffizielle Waffenruhe weitgehend beruhigt und ist im Zusammenhang mit dem Iran-Krieg erneut aufgeflammt. Die Teuerung in Deutschland hat im August deutlich angezogen. Nach Angaben des Statistischen Bundesamts lagen die Verbraucherpreise 2,9% über dem Niveau des Vorjahresmonats. Einen höheren Wert hatte es zuletzt im Dezember 2023 mit 3,7% gegeben. Auch in den kommenden Monaten rechnen Ökonomen mit vergleichsweise hohen Inflationsraten. Das IFO-Institut erwartet für dieses Jahr im Schnitt 2,8% und für 2027 sogar 3% Inflation. Beim bundesweiten Warntag haben mehr oder weniger pünktlich um 11 Uhr deutschlandweit Handys und Sirenen ausgelöst und die Warnsysteme für den Katastrophenfall überprüft. Eingeführt wurde der Warntag 2023, damals noch mit mäßigem Erfolg, weiß der Sicherheitsexperte Ferdinand Gieringer.
2: Beim ersten Mal hat es gar nicht funktioniert, die Handys waren aus, die Visierung der Software hat nicht funktioniert, dadurch hat dieser Signalton einfach nicht seine Wirkung erzeugt. Das ist eine Funktion, die uns vor Krisen, vor Katastrophen, vor überraschenden Ereignissen in der Bevölkerung warnen sollen, damit wir einen flächendeckenden Informationsfluss, einen Erstinformationsfluss aufbauen können.
1: Die Deutsche Bahn will ihr Programm zur grundlegenden Erneuerung wichtiger Strecken deutlich zurückfahren. Bahnchefin Paller hält 4 Generalsanierungen pro Jahr nach einer Überprüfung des bisherigen Konzepts für nicht realistisch. Künftig seien voraussichtlich 2 Projekte jährlich vorgesehen. Bei besonders technischen Anforderungen möglicherweise 3. Das überarbeitete Konzept wird derzeit mit dem Bundesverkehrsministerium abgestimmt und soll in Kürze vorgestellt werden. Bei der TÜV-Hauptuntersuchung weist inzwischen etwa jedes 5. Nutzfahrzeug erhebliche oder gefährliche Mängel auf. Gleichzeitig steigt das Durchschnittsalter der Fahrzeuge. Es liegt inzwischen bei rund 9 Jahren und damit etwa 1 Jahr über dem Wert aus dem TÜV-Report von 2017.
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3: Heute stellt sich ein Wechsel aus Sonne und Wolken ein. Es bleibt verbreitet trocken bei Höchstwerten von 19 Grad.
0: Der Verkehrsdienst.
3: In Hoyerswerda kommt es diese Woche zu Verkehrseinschränkungen in der Neustadt wegen den Vorbereitungen zum Stadtfest am kommenden Wochenende. Umleitungen sind ausgeschildert.
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1: Mit Janine Bauer. Hallo zusammen. Die Gemeinde Radibor verteilt die vorhandenen Feuerwehrfahrzeuge neu auf die einzelnen Standorte. Der Gemeinderat hat auf einer seiner jüngsten Sitzungen einen entsprechenden Beschluss gefasst. Ausgangspunkt war die Beschaffung der beiden neuen HLF-10 für die Standorte Radibor und Milkel im vergangenen Jahr, erklärte Bürgermeisterin Madeleine Rentsch. Diese versetzt uns nun auch in die Lage, den an den Standorten Lupa und Köln vorhandenen Bedarf abzusichern. Das bisher am Standort Radibor vorhandene TSF wird nach Köln umgesetzt. Von Köln nach Radibor geht hingegen der dortige MTW. Das bislang in Milkel stationierte TSFW geht nach Lupa. Der dortige MTW soll veräußert werden. Dies geschah auch schon mit dem alten HLF-10 des Standortes Radibor. Im Landkreis Bautzen geht der Glasfaserausbau in die nächste Runde. Während die Telekom ihr Förderprojekt Cluster 10 mit mehr als 5.300 erschlossenen Adressen abgeschlossen hat, startet Glasfaser Plus jetzt den Ausbau in den Clustern 12 und 15. Dort sollen weitere 8.200 Adressen ans schnelle Netz angeschlossen werden. Die ersten Bauarbeiten beginnen in Elsterheide, Nebelschütz und Kamenz. Insgesamt profitieren im Landkreis bereits zahlreiche Haushalte und Unternehmen von den Investitionen in die digitale Infrastruktur. Landrat Alexander Erbert hat die IET in Industrie Elektrotechnik GmbH in Schwarzheide besucht. Gemeinsam mit Wirtschaftsförderer Markus Ott und Bürgermeister Christoph Schmidt informierte er sich über die Entwicklung des Unternehmens und aktuelle Herausforderungen im Handwerk. IET ist seit 2008 in Schwarzheide ansässig und beschäftigt 11 Mitarbeiter. Das Unternehmen ist auf Elektroinstallationen und Elektrotechnik spezialisiert und arbeitet vor allem für Kunden aus dem Industriebereich. Im Gespräch mit Geschäftsführer Michael Grotz ging es außerdem um die wirtschaftliche Entwicklung des Landkreises und geplante Großprojekte wie das Leistungszentrum Lausitz in Schwarzheide. Mit dem Unternehmensbesuchen will der Landkreis den direkten Austausch mit regionalen Betrieben stärken. Mit dem Bau eines Mehrfamilienhauses in der Leipziger Straße 22 in Finsterwalde entstehen 20 neue Wohnungen für die Sängerstädter. Der Rohbau konnte erfolgreich abgeschlossen werden. Rund 6 Millionen Euro investiert die Wohnungsgesellschaft der Stadt in das neue Gebäude. Dass hier heute nicht nur historische Gebäude saniert, sondern auch zeitgemäßer Wohnraum neu geschaffen wird, zeigt, wie lebendig und zukunftsorientiert sich unsere Innenstadt entwickelt, sagte Bürgermeister Jörg Gampe während des Richtfestes. Die Fertigstellung und Bezugsfertigkeit der Wohnungen ist für Frühjahr 2027 vorgesehen.
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1: Heute stellt sich ein Wechsel aus Sonne und Wolken ein. Es bleibt verbreitet trocken bei Höchstwerten von 19 Grad.
0: Der Verkehrsdienst.
1: In Hoyerswerda kommt es diese Woche zu Verkehrseinschränkungen in der Neustadt wegen den Vorbereitungen zum Stadtfest am kommenden Wochenende. Umleitungen sind ausgeschildert.
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1: 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Gute Fahrt.
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1: Mit Michael Miem. Im Jemen verschärfen sich die Kämpfe um strategisch wichtige Gebiete an der Küste des Roten Meeres. Nach Angaben von Augenzeugen und Militärkreisen bewegen sich die vom Iran unterstützten Houthi weiter auf die Hafenstadt Mokka zu. Der Konflikt war seit 2022 durch eine inoffizielle Waffenruhe weitgehend beruhigt und ist im Zusammenhang mit dem Iran-Krieg erneut aufgeflammt. Die Teuerung in Deutschland hat im August deutlich angezogen. Nach Angaben des Statistischen Bundesamts lagen die Verbraucherpreise 2,9% über dem Niveau des Vorjahresmonats. Einen höheren Wert hatte es zuletzt im Dezember 2023 mit 3,7% gegeben. Auch in den kommenden Monaten rechnen Ökonomen mit vergleichsweise hohen Inflationsraten. Das IFO-Institut erwartet für dieses Jahr im Schnitt 2,8% und für 2027 sogar 3% Inflation. Beim bundesweiten Warntag haben mehr oder weniger pünktlich um 11 Uhr deutschlandweit Handys und Sirenen ausgelöst und die Warnsysteme für den Katastrophenfall überprüft. Eingeführt wurde der Warntag 2023, damals noch mit mäßigem Erfolg, weiß der Sicherheitsexperte Ferdinand Gieringer.
2: Beim ersten Mal hat es gar nicht funktioniert, die Handys waren aus, die Visierung der Software hat nicht funktioniert, dadurch hat dieser Signalton einfach nicht seine Wirkung erzeugt. Das ist eine Funktion, die uns vor Krisen, vor Katastrophen, vor überraschenden Ereignissen in der Bevölkerung warnen sollen, damit wir einen flächendeckenden Informationsfluss, einen Erstinformationsfluss aufbauen können.
1: Die Deutsche Bahn will ihr Programm zur grundlegenden Erneuerung wichtiger Strecken deutlich zurückfahren. Bahnchefin Paller hält 4 Generalsanierungen pro Jahr nach einer Überprüfung des bisherigen Konzepts für nicht realistisch. Künftig seien voraussichtlich 2 Projekte jährlich vorgesehen. Bei besonders technischen Anforderungen möglicherweise 3. Das überarbeitete Konzept wird derzeit mit dem Bundesverkehrsministerium abgestimmt und soll in Kürze vorgestellt werden. Bei der TÜV-Hauptuntersuchung weist inzwischen etwa jedes 5. Nutzfahrzeug erhebliche oder gefährliche Mängel auf. Gleichzeitig steigt das Durchschnittsalter der Fahrzeuge. Es liegt inzwischen bei rund 9 Jahren und damit etwa 1 Jahr über dem Wert aus dem TÜV-Report von 2017.
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3: Bis zum Abend begleiten uns eher Wolken als Sonne bei 19 Grad. Nachts zeigt sich der Himmel vielfach aufgelockert und es bleibt trocken. Das Thermometer geht auf 9 Grad zurück. Am Freitag scheint zunächst recht häufig die Sonne. Im Vormittagsverlauf und zum Mittag erfolgt der Übergang zu einem Mix aus Sonne und zeitweise kompakten Wolken. Es bleibt aber durchweg trocken. Mit 22 Grad wird es dann etwas wärmer als heute.
0: Der Verkehrsdienst.
3: In Elsterheide auf der Startstraße 234 ist noch bis 31. Dezember mit Verkehrseinschränkungen zwischen Kläranlage und Brandenburger Tor zu rechnen. Grund sind Sanierungsarbeiten am Deich der Schwarzen Elster. Autofahrer müssen eine halbseitige Sperrung mit Ampelregelung in Kauf nehmen.
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3: Blitzer gesehen oder irgendwo wird's plötzlich eng auf der Straße? Dann sagen Sie es uns. 03571 425 426. Die Lausitzwelle Verkehrshotline. Wir geben es weiter, bevor es teuer oder stressig wird. Gute Fahrt.
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0: Ja, da sind wir wieder am Donnerstagnachmittag. Schön, dass Sie wieder dabei sind. Und ich gebe Ihnen noch schnell einen kurzen Überblick über unsere heutige Sendung. Wie immer gibt es am Donnerstag einen Kommentar der Woche. Dann müssen wir heute mal über Krebs reden und wie jeder im Kampf gegen die Krankheit helfen kann. Und ich bin auf den Hund gekommen. Was es damit auf sich hat, später mehr. Und unser Service für Sie, der fehlt natürlich auch nicht. Hier kommen Ihre Veranstaltungstipps.
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0: Um 14.30 Uhr beginnt im Stell dich ein in Lauter der Kaffeeklatsch. Bis 16.30 Uhr geht es gemütlich bei Kaffee und Gesprächen zu. Für Spielefans wird es ab 15 Uhr interessant. Im Kommandantenhaus am Museum Schloss und Festung Senftenberg beginnt der offene Spieletreff. Brett- und Kartenspiele können ausprobiert werden. Der Eintritt ist frei, eine Anmeldung ist nicht erforderlich. Ebenfalls um 15 Uhr lädt die Landeskirchliche Gemeinschaft in Zittau zum Treff für alle, die Zeit haben. Thema ist diesmal ewig leben? Ja, unbedingt. Mit Klaus Neubert. Um 16 Uhr wird es im Jugendclubhaus Ossi Amplani in Hoyerswerda kreativ. Beim Fotografie-Workshop können Sie sich unabhängig davon, ob digital oder analog, fotografisch ausprobieren. Um 19 Uhr geht es in der Kulturfabrik Hoyerswerda um Tanz auf dem Vulkan. Vorgestellt wird ein Buch über widerständige Punkfrauen in der DDR und ihre Erfahrungen mit Rebellion und Repression. Zeitgleich startet im Steinhaus Bautzen die Veranstaltung Kontrovers vor Ort. Diesmal zur Frage, warum die Demokratie schützen? Bei Vortrag und Diskussion geht es unter anderem um Desinformation, Polarisierung und gesellschaftlichen Zusammenhalt. Und zum musikalischen Abschluss um 19.30 Uhr beginnt im Amphitheater der Neuen Bühne Senftenberg ein Benefizkonzert des Bundespolizeiorchesters. Der Erlös unterstützt den ambulanten Kinderhospizdienst Pusteblume und die Lacrima-Trauerangebote der Johanniter in Südbrandenburg.

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1: Mit Janine Bauer, hallo zusammen. Gestern wurde offiziell die neue modernisierte Endoskopie im Krankenhaus Bischofswerda, Teil der Oberlausitz-Kliniken, eröffnet. Im Rahmen der Medizinstrategie 2030 plant die OLK, die Krankenhausstandorte Bischofswerda und Bautzen medizinisch umfassend weiterzuentwickeln und zukunftsfähig aufzustellen. Zu diesem Anlass wurden 2 Endoskopieräume für Magen- und Darmspiegelung auf den neuesten technischen Stand gebracht. Die Modernisierung dauerte von Mai bis September an und kostete rund 600.000 Euro, finanziert durch Eigenmittel für Instandhaltungs- und Investitionsmaßnahmen. Die Anzahl an Untersuchungen am Standort Bischofswerda sollen laut dem OLK im Vergleich zum Vorjahr dadurch steigen. Die Gemeinde Radibor verteilt die vorhandenen Feuerwehrfahrzeuge neu auf die einzelnen Standorte. Der Gemeinderat hat auf einer seiner jüngsten Sitzungen einen entsprechenden Beschluss gefasst. Ausgangspunkt war die Beschaffung der beiden neuen HLF-10 für die Standorte Radibor und Milkel im vergangenen Jahr, erklärte Bürgermeisterin Madeleine Rentsch. Diese versetzt uns nun auch in die Lage, den an den Standorten Lupa und Köln vorhandenen Bedarf abzusichern. Das bisher am Standort Radibor vorhandene TSF wird nach Köln umgesetzt. Von Köln nach Radibor geht hingegen der dortige MTW. Das bislang in Milkel stationierte TSF-W geht nach Lupa, der dortige MTW soll veräußert werden. Dies geschah auch schon mit dem alten HLF-10 des Standortes Radibor. Im Landkreis Bautzen geht der Glasfaserausbau in die nächste Runde. Während die Telekom ihr Förderprojekt Cluster 10 mit mehr als 5.300 erschlossenen Adressen abgeschlossen hat, startet Glasfaser Plus jetzt den Ausbau in den Clustern 12 und 15. Dort sollen weitere 8.200 Adressen ans schnelle Netz angeschlossen werden. Die ersten Bauarbeiten beginnen in Elsterheide, Nebelschütz und Kamenz. Insgesamt profitieren im Landkreis bereits zahlreiche Haushalte und Unternehmen von den Investitionen in die digitale Infrastruktur. Landrat Alexander Erbert hat die IET in Industrie Elektrotechnik GmbH in Schwarzheide besucht. Gemeinsam mit Wirtschaftsförderer Markus Ott und Bürgermeister Christoph Schmidt informierte er sich über die Entwicklung des Unternehmens und aktuelle Herausforderungen im Handwerk. IET ist seit 2008 in Schwarzheide ansässig und beschäftigt 11 Mitarbeiter. Das Unternehmen ist auf Elektroinstallationen und Elektrotechnik spezialisiert und arbeitet vor allem für Kunden aus dem Industriebereich. Im Gespräch mit Geschäftsführer Michael Grotz ging es außerdem um die wirtschaftliche Entwicklung des Landkreises und geplante Großprojekte wie das Leistungszentrum Lausitz in Schwarzheide. Mit dem Unternehmensbesuchen will der Landkreis den direkten Austausch mit regionalen Betrieben stärken.
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1: Bis zum Abend begleiten uns eher Wolken als Sonne bei 19 Grad. Nachts zeigt sich der Himmel vielfach aufgelockert und es bleibt trocken. Das Thermometer geht auf 9 Grad zurück. Am Freitag scheint zunächst recht häufig die Sonne. Im Vormittagsverlauf und zum Mittag erfolgt der Übergang zu einem Mix aus Sonne und zeitweise kompakten Wolken. Es bleibt aber durchweg trocken. Mit 22 Grad wird es dann etwas wärmer als heute.
0: Der Verkehrsdienst.
1: In Elsterheide auf der Startstraße 234 ist noch bis 31. Dezember mit Verkehrseinschränkungen zwischen Kläranlage und Brandenburger Tor zu rechnen. Grund sind Sanierungsarbeiten am Deich der Schwarzen Elster. Autofahrer müssen eine halbseitige Sperrung mit Ampelregelung in Kauf nehmen.
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1: Und da sollten Sie vorsichtig fahren, wenn Sie Richtung Bernsdorf unterwegs sind. Von Hoyerswerda Richtung Bernsdorf auf der B97 wird in der 70er-Zone geblitzt. Das hat uns der Jochen gemeldet. Ich wiederhole. Von Hoyerswerda Richtung Bernsdorf auf der B97 wird in der 70er-Zone geblitzt. Danke an Jochen. Haben auch Sie Staus, Blitzer oder andere Behinderung gesehen? Dann rufen Sie uns gerne an. Die Lausitzwelle Verkehrshotline ist die 03571 425 426. Wir geben Ihre Infos dann schnellstmöglich weiter.
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2: Ja, willkommen bei Lausitzwelle. Ich bin Annika Hürche und begleite Sie jetzt durch den Nachmittag.

0: Donnerstags wird bei uns kommentiert. Ein Lausitzer oder eine Lausitzerin blickt auf ein aktuelles Thema und teilt seine oder ihre ganz persönliche Sicht der Dinge. Heute redet Kommentatorin Anja Paumen über Wut und Eigenverantwortung sowohl für die Wut als auch für das eigene Glück. Anja Paumen ist Autorin, Biologin und Klimaexpertin aus Senftenberg und hat eben ihre ganz eigene Meinung dazu.
1: Kommentiert. Sind Sie auch so wütend? Ich finde, die anderen machen alles falsch. Wenn doch endlich meine Partei ganz allein an der Regierung wäre, dann würde es mit Deutschland vorangehen. Denn die Partei, die ich unterstütze, die hat die richtigen Lösungen. Nur die anderen, die jetzt noch regieren, sind für die schlimmen Zustände verantwortlich. Wenn Sie auch so denken wie ich, manchmal, dann hätte das diese Folge. Erst wenn die Falschen nicht mehr regieren, erst dann wird es mir gut gehen. Aber was hieße das konkret? Das würde bedeuten, dass ich völlig ohnmächtig bin. Ich habe keinen direkten Einfluss auf mein Glück. Ich muss warten, dass andere es richten. Möchten Sie so ausgeliefert sein? Ich nicht. Und stimmt das überhaupt? Denn ich wache jeden Morgen auf und kann und muss für mich selbst sorgen. Ich trage die Verantwortung für mein Leben. Ich kann mal Glück und mal Pech haben. Das ist Zufall. Das passiert jedem. Jeder von uns leidet auch. Aber wie ich auf äußere Umstände reagiere, das habe ich wieder selbst in der Hand. Ich kann mich jederzeit dafür entscheiden, nicht mehr zu schimpfen. Denn es ist nicht alles schlecht. Und fremde Menschen wie Politiker sind nicht für meine Zufriedenheit zuständig. In der Demokratie kann ich demonstrieren gehen und meine Meinung frei äußern. Ich kann meinen Lebensweg selbst wählen. Das ist meine Entscheidung. Das ist schön und es ist schwer. Es ist schön, weil ich weiß, ich bin frei, mich heute und hier dafür zu entscheiden, dieses und jenes zu tun. Ich muss nicht erst auf neue Regierungen warten. Und es ist schwer, denn bei mir liegt nun die Verantwortung, ob ich zufrieden bin. Das macht mir auch Angst. Was ist, wenn ich Fehler mache? Fehler gehören zur Freiheit dazu. Als Biologin weiß ich, wie wichtig Fehler für die Evolution waren. Nur durch Fehler in unseren Genen konnten neue Lebensformen entstehen und sich gegenüber anderen durchsetzen. Ohne Fehler keine menschliche Entwicklung. Das gilt im Großen wie für unsere Evolution und im Kleinen wie für unseren individuellen Lebensweg. Hat uns jemand gesagt, dass das ein leichter Weg ist? Nein. Aber will ich es anders, ohne dass ich selbst entscheiden kann?
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1: Mit Michael Miem. Im Jemen verschärfen sich die Kämpfe um strategisch wichtige Gebiete an der Küste des Roten Meeres. Nach Angaben von Augenzeugen und Militärkreisen bewegen sich die vom Iran unterstützten Houthi weiter auf die Hafenstadt Mokka zu. Der Konflikt war seit 2022 durch eine inoffizielle Waffenruhe weitgehend beruhigt und ist im Zusammenhang mit dem Iran-Krieg erneut aufgeflammt. Die Teuerung in Deutschland hat im August deutlich angezogen. Nach Angaben des Statistischen Bundesamts lagen die Verbraucherpreise 2,9% über dem Niveau des Vorjahresmonats. Einen höheren Wert hatte es zuletzt im Dezember 2023 mit 3,7% gegeben. Auch in den kommenden Monaten rechnen Ökonomen mit vergleichsweise hohen Inflationsraten. Das IFO-Institut erwartet für dieses Jahr im Schnitt 2,8% und für 2027 sogar 3% Inflation. Beim bundesweiten Warntag haben mehr oder weniger pünktlich um 11 Uhr deutschlandweit Handys und Sirenen ausgelöst und die Warnsysteme für den Katastrophenfall überprüft. Eingeführt wurde der Warntag 2023, damals noch mit mäßigem Erfolg, weiß der Sicherheitsexperte Ferdinand Gieringer.
2: Beim ersten Mal hat es gar nicht funktioniert, die Handys waren aus, die Realisierung der Software hat nicht funktioniert, dadurch hat dieser Signalton einfach nicht seine Wirkung erzeugt. Das ist eine Funktion, die uns vor Krisen, vor Katastrophen, vor überraschenden Ereignissen in der Bevölkerung warnen soll, damit wir einen flächendeckenden Informationsfluss, einen Erstinformationsfluss aufbauen können.
1: Die Deutsche Bahn will ihr Programm zur grundlegenden Erneuerung wichtiger Strecken deutlich zurückfahren. Bahnchefin Palla hält 4 Generalsanierungen pro Jahr nach einer Überprüfung des bisherigen Konzepts für nicht realistisch. Künftig seien voraussichtlich 2 Projekte jährlich vorgesehen. Bei besonders technischen Anforderungen möglicherweise 3. Das überarbeitete Konzept wird derzeit mit dem Bundesverkehrsministerium abgestimmt und soll in Kürze vorgestellt werden. Bei der TÜV-Hauptuntersuchung weist inzwischen etwa jedes 5. Nutzfahrzeug erhebliche oder gefährliche Mängel auf. Gleichzeitig steigt das Durchschnittsalter der Fahrzeuge. Es liegt inzwischen bei rund 9 Jahren und damit etwa 1 Jahr über dem Wert aus dem TÜV-Report von 2017.
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3: Bis zum Abend begleiten uns eher Wolken als Sonne bei 19 Grad. Nachts zeigt sich der Himmel vielfach aufgelockert und es bleibt trocken. Das Thermometer geht auf 9 Grad zurück. Am Freitag scheint zunächst recht häufig die Sonne. Im Vormittagsverlauf und zum Mittag erfolgt der Übergang zu einem Mix aus Sonne und zeitweise kompakten Wolken. Es bleibt aber durchweg trocken. Mit 22 Grad wird es dann etwas wärmer als heute.
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3: In Elsterheide auf der Startstraße 234 ist noch bis 31. Dezember mit Verkehrseinschränkungen zwischen Kläranlage und Brandenburger Tor zu rechnen. Grund sind Sanierungsarbeiten am Deich der Schwarzen Elster. Autofahrer müssen eine halbseitige Sperrung mit Ampelregelung in Kauf nehmen.
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3: Und da sollten Sie vorsichtig fahren, wenn Sie Richtung Bernsdorf unterwegs sind. Von Hoyerswerda Richtung Bernsdorf auf der B97 wird in der 70er-Zone geblitzt. Das hat uns der Jochen gemeldet. Ich wiederhole. Von Hoyerswerda Richtung Bernsdorf auf der B97 wird in der 70er-Zone geblitzt. Danke an Jochen. Haben auch Sie Staus, Blitzer oder andere Behinderung gesehen? Dann rufen Sie uns gerne an. Die Lausitzwelle Verkehrshotline ist die 03571 425 426. Wir geben Ihre Infos dann schnellstmöglich weiter.
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0: Manchmal beginnt eine große Idee mit einem ganz persönlichen Schicksal. In Spremberg ist daraus ein Benefizkonzert entstanden, das inzwischen in die zweite Runde geht. An diesem Samstag, den 12. September, wird für die Deutsche Knochenmarkspende sozusagen gefeiert. Mit Musik, Unterhaltung und einer wichtigen Botschaft. Janine Bauer war mit der Veranstalterin Yvonne Leimer dazu im Gespräch.
1: Ein Tag voller Musik, Begegnungen und vor allem mit einem wichtigen Ziel. In Spremberg wird am 12. September wieder für den guten Zweck gefeiert. Nach der Premiere im vergangenen Jahr geht das Benefizkonzert nun in die nächste Runde, diesmal zugunsten der DKMS.
2: Der Grund, warum wir das dieses Jahr machen, ist, wir möchten für die DKMS eine Unterstützung sein. Wir möchten ganz viele Menschen begeistern, diese Veranstaltung zu besuchen, damit wir möglichst viel Spenden für die DKMS sammeln können. Aber was noch viel wichtiger ist, dass wir Stammzellspender am Ende auch finden, dass wir viele Stammzellspender am Ende haben, die wir weitergeben können, die sich neu registriert haben, um damit die wichtige Arbeit der DKMS zu unterstützen und viele Menschen damit auch zum Lebensretter werden können.
1: Gefeiert wird dabei direkt am Wasser im Bootshaus zum Weißen Wehr. Ab 14 Uhr erwartet die Besucher ein abwechslungsreiches Programm mit Musik aus der Region.
2: Das Line-up, das wir zusammengestellt haben, ist, glaube ich, doch auch wieder ähnlich bunt gemischt wie im letzten Jahr. Beginnt natürlich mit unserem Shanti-Chor, passend zum Bootshaus, besser geht's ja gar nicht. Und über den Tag hinweg begleiten uns so viele andere Künstler und Bands aus der Region, denen das Ganze unglaublich am Herzen liegt. Ob das jetzt Bernd Müller ist mit seiner Mandoline oder die Band Rainer Raut aus Hoyerswerda oder aber auch die First Picklers aus Cottbus. So sieht man auch, dass das Line-up unglaublich vielfältig wird. Der Hauptfokus tatsächlich immer noch dem guten Zweck. Deswegen haben wir auch einen Registrierungsstand natürlich vor Ort, wo sich die Besucher, wenn sie dann in Frage kommen, auch vor Ort direkt als potenzielle Stammzellspender registrieren lassen können. Und ganz wichtig, die Kiddies sollen natürlich auch nicht zu kurz kommen. Also haben wir natürlich auch für Spiel und Spaß gesorgt. Kommt unbedingt am 12. September nach Spremberg ins Bootshaus zum Weißen Wehr Nummer 1 und erlebt diesen wundervollen Tag, erlebt dieses tolle Benefiz-Event. Das beginnt um 14 Uhr und geht bis in die Nacht hinein. Ihr werdet Spaß haben und ihr werdet einen wichtigen Beitrag leisten.
1: Musik genießen, gemeinsam feiern und dabei vielleicht sogar zum Lebensretter werden. Mehr kann ein Benefiztag kaum verbinden.
0: Wer zu dem Event noch ein paar mehr Hintergründe wissen möchte, der kann gern einmal in den Beitrag auf lausitzwelle.de oder auf YouTube/Lausitzwelle klicken. Und um Sie schon mal in Stimmung zu bringen, hier ein kleiner Vorgeschmack auf eine der Bands, die am Samstag dort auftreten werden. Hier sind Rainer Rauhut mit Rainer.

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1: Mit Janine Bauer. Hallo zusammen. Gestern wurde offiziell die neue modernisierte Endoskopie im Krankenhaus Bischofswerda, Teil der Oberlausitz-Kliniken, eröffnet. Im Rahmen der Medizinstrategie 2030 plant die OLK, die Krankenhausstandorte Bischofswerda und Bautzen medizinisch umfassend weiterzuentwickeln und zukunftsfähig aufzustellen. Zu diesem Anlass wurden zwei Endoskopieräume für Magen- und Darmspiegelung auf den neuesten technischen Stand gebracht. Die Modernisierung dauerte von Mai bis September an und kostete rund 600.000 Euro, finanziert durch Eigenmittel für Instandhaltungs- und Investitionsmaßnahmen. Die Anzahl an Untersuchungen am Standort Bischofswerda sollen laut dem OLK im Vergleich zum Vorjahr dadurch steigen. Die Gemeinde Radibor verteilt die vorhandenen Feuerwehrfahrzeuge neu auf die einzelnen Standorte. Der Gemeinderat hat auf einer seiner jüngsten Sitzungen einen entsprechenden Beschluss gefasst. Ausgangspunkt war die Beschaffung der beiden neuen HLF-10 für die Standorte Radibor und Milkel im vergangenen Jahr, erklärte Bürgermeisterin Madeleine Rentsch. Diese versetzt uns nun auch in die Lage, den an den Standorten Lupa und Köln vorhandenen Bedarf abzusichern. Das bisher am Standort Radibor vorhandene TSF wird nach Köln umgesetzt. Von Köln nach Radibor geht hingegen der dortige MTW. Das bislang in Milkel stationierte TSF-W geht nach Lupa. Der dortige MTW soll veräußert werden. Dies geschah auch schon mit dem alten HLF-10 des Standortes Radibor. Im Landkreis Bautzen geht der Glasfaserausbau in die nächste Runde. Während die Telekom ihr Förderprojekt Cluster 10 mit mehr als 5.300 erschlossenen Adressen abgeschlossen hat, startet Glasfaser Plus jetzt den Ausbau in den Clustern 12 und 15. Dort sollen weitere 8.200 Adressen ans schnelle Netz angeschlossen werden. Die ersten Bauarbeiten beginnen in Elsterheide, Nebelschütz und Kamenz. Insgesamt profitieren im Landkreis bereits zahlreiche Haushalte und Unternehmen von den Investitionen in die digitale Infrastruktur. Landrat Alexander Erbert hat die IET in Industrie Elektrotechnik GmbH in Schwarzheide besucht. Gemeinsam mit Wirtschaftsförderer Markus Ott und Bürgermeister Christoph Schmidt informierte er sich über die Entwicklung des Unternehmens und aktuelle Herausforderungen im Handwerk. IET ist seit 2008 in Schwarzheide ansässig und beschäftigt 11 Mitarbeiter. Das Unternehmen ist auf Elektroinstallationen und Elektrotechnik spezialisiert und arbeitet vor allem für Kunden aus dem Industriebereich. Im Gespräch mit Geschäftsführer Michael Grotz ging es außerdem um die wirtschaftliche Entwicklung des Landkreises und geplante Großprojekte wie das Leistungszentrum Lausitz in Schwarzheide. Mit dem Unternehmensbesuchen will der Landkreis den direkten Austausch mit regionalen Betrieben stärken.
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1: Bis zum Abend begleiten uns eher Wolken als Sonne bei 19 Grad. Nachts zeigt sich der Himmel vielfach aufgelockert und es bleibt trocken. Das Thermometer geht auf 9 Grad zurück. Am Freitag scheint zunächst recht häufig die Sonne. Im Vormittagsverlauf und zum Mittag erfolgt der Übergang zu einem Mix aus Sonne und zeitweise kompakten Wolken. Es bleibt aber durchweg trocken. Mit 22 Grad wird es dann etwas wärmer als heute.
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1: In Elsterheide auf der Startstraße 234 ist noch bis 31. Dezember mit Verkehrseinschränkungen zwischen Kläranlage und Brandenburger Tor zu rechnen. Grund sind Sanierungsarbeiten am Deich der Schwarzen Elster. Autofahrer müssen eine halbseitige Sperrung mit Ampelregelung in Kauf nehmen.
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1: Blitzer gesehen oder irgendwo wird's plötzlich eng auf der Straße? Dann sagen Sie es uns. 03571 425 426. Die Lausitzwelle Verkehrshotline. Wir geben es weiter, bevor es teuer oder stressig wird. Gute Fahrt.
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2: Ja, willkommen bei Lausitzwelle. Ich bin Annika Hürche und begleite Sie jetzt durch den Nachmittag.

0: Am Sonntag findet am Rostigen Nagel bei Kleinkoschen eine Dackelrallye statt. Ich habe mir Jana Watzel-Peschel vom Deutschen Tackle-Club eingeladen und mit ihr über Dackel und über die Rallye gesprochen. Ja, und da hören wir jetzt mal rein.
1: Wir sind die Arbeitsgemeinschaft DTK, Cottbus-Spree-Neiße, also der DTK 1888, das ist quasi der große Dachverband. Und dann gibt es sogenannte Arbeitsgemeinschaften, Dresden, Cottbus.
0: Was heißt DTK?
1: Deutscher Tackle Club. Es gibt tatsächlich zwei bei uns im Osten. Wir haben einmal den Verein für Jagdtackle und einmal den DTK 1888, das ist die westdeutsche Seite. Der Verein für Jagdtackle ist die ostdeutsche Seite und da sind damals nur Tackle drinne gewesen, die rein jagdlich gezüchtet worden sind. Und auf der westdeutschen Seite ist man gerne auf die Schönheitslinie gegangen. Man geht aber genauso dort auf die jagdliche Seite. Man hat unterschiedliche Prüfungen. Du hast Straßenverkehrsprüfungen für den Hund, das ist für den nicht jagdlichen Hund. Und du hast halt auch jagdliche Prüfungen für den Jäger, für den Hund.
0: Also in meinem Kopf ist jetzt der Jagd- oder Jäger-Dackel, der Rauhaar-Dackel und der Langhaar-Dackel, den meine geliebte Oma hatte, zwei Stück, das sind die schön, sozusagen die Schönheitsdackel, oder wie muss man das?
1: Nee. Wir haben ja insgesamt drei unterschiedliche Dackel. Also so wie schon gesagt, den Glatthaar, den Langhaar und den Rauhaar und die haben wir auch noch in unterschiedlichen Größen. Ein Kaninchen-Tackel, das ist der ganz, ganz kleine, ein Zwergtackel, ein Ticken größer und ein Standard, so wie ich einen führe. Und
0: weil du Jägerin bist.
1: Ich bin Jägerin, genau. Und mein Hund wird zum Stöbern eingesetzt, der ist mit in der Wasserarbeit.
0: Wie kommt man dann von Spree-Neiße zum Oberspreewald Lausitz? Also die Dackelrallye, die ist ja in Koschen, in Senftenberg.
1: Genau, die ist in Koschen. Ich selber komme aus Hoyerswerda, unser Tackle-Verein sitzt in Cottbus. Und am Anfang wollten wir das mit einer Krabbertmühle machen. Da waren wir auch vertreten mit der Rassevorstellung für den Tackle. Da haben wir einige Vorführungen gemacht. Und am Rostigen Nagel ist ein Imbiss, der hat dort mit neu eröffnet und mit dieser Neueröffnung machen wir quasi dort den Startschuss für unser zweites Dackelrennen am Rostigen Nagel, genau.
0: Das ist jetzt am kommenden Sonntag?
1: Genau, das Dackelrennen fängt um 10 Uhr an. Wir haben natürlich das Ganze auch frei für andere Rassen gemacht in einen Hindernisparcours, wo das Herrchen etwas oder das Frauchen natürlich etwas balancieren muss und es sollte bis zum Ende heil und voll sein. Zu gewinnen gibt es einen wunderschönen goldenen Pokal. Und das andere Highlight, wir haben noch eine Tierärztin mit vor Ort, die macht einen Erste-Hilfe-Kurs für den Hund. Wie reagiere ich? Mein Hund hat sich geschnitten. Hat er Fieber? Hat er kein Fieber? Wie mache ich einen Pfotenverband? Wie stelle ich fest, ist er unterzuckert? Ist er nicht unterzuckert? Da steht unsere Frau Thiele Ihnen gerne Rede und Antwort, Rat und Tat. Was brauche ich alles so in der Hundeapotheke zu Hause, unterwegs?
0: Und ich als Nicht-Hundebesitzer, darf ich auch kommen?
1: Natürlich, Zuschauer sind natürlich gerne erwünscht. Ja, der Rostige Nagel an sich ist natürlich ein wunderschönes Touristenausflugziel. Das Wasser drumherum, wie gesagt, dieser Rostige Nagel, den man auch besteigen kann und alles schön von oben bewundern kann.
0: Dann brauchen wir nur noch gutes Wetter, oder?
1: Na, das hoffe ich, dass gutes Wetter ist. Also alles schön aufessen.
0: Ja, aktuell sieht es ja nach einem überwiegend bewölkten Tag mit milden Temperaturen aus. Tagsüber soll es ja weitestgehend trocken sein. Hoffen wir mal, dass es so bleibt.

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1: Im Studio ist Michael Miem. Die Berliner SPD hat eine Spende über 9.900 Euro zurückgewiesen, die Ende Dezember auf dem Parteikonto eingegangen sein soll. Nach Angaben von Schatzmeister Fischer wurde die Rückzahlung auf Anweisung des Spitzenkandidaten Steffen Krach veranlasst. Das Geld ging am 9. Januar an den Absender zurück. Hintergrund waren Ermittlungen gegen Spitzenkandidat Krach im Zusammenhang mit einem Vergabeverfahren in Hannover. Beim bundesweiten Warntag haben mehr oder weniger pünktlich um 11 Uhr deutschlandweit Handys und Sirenen ausgelöst und die Warnsysteme für den Katastrophenfall überprüft. Eingeführt wurde der Warntag 2023, damals noch mit mäßigem Erfolg, weiß der Sicherheitsexperte Ferdinand Gieringer.
2: Beim ersten Mal hat es gar nicht funktioniert, die Handys waren aus, die Visierung der Software hat nicht funktioniert, dadurch hat dieser Signalton einfach nicht seine Wirkung erzeugt. Das ist eine Funktion, die uns vor Krisen, vor Katastrophen, vor überraschenden Ereignissen in der Bevölkerung warnen sollen, damit wir einen flächendeckenden Informationsfluss, einen Erstinformationsfluss aufbauen können.
1: Die Deutsche Bahn will ihr Programm zur grundlegenden Erneuerung wichtiger Strecken deutlich zurückfahren. Bahnchefin Palla hält 4 Generalsanierungen pro Jahr nach einer Überprüfung des bisherigen Konzepts für nicht realistisch. Künftig seien voraussichtlich 2 Projekte jährlich vorgesehen, bei besonders technischen Anforderungen möglicherweise 3. Das überarbeitete Konzept wird derzeit mit dem Bundesverkehrsministerium abgestimmt und soll in Kürze vorgestellt werden. Im Jemen verschärfen sich die Kämpfe um strategisch wichtige Gebiete an der Küste des Roten Meeres. Nach Angaben von Augenzeugen und Militärkreisen bewegen sich die vom Iran unterstützten Houthi weiter auf die Hafenstadt Mokka zu. Der Konflikt war seit 2022 durch eine inoffizielle Waffenruhe weitgehend beruhigt und ist im Zusammenhang mit dem Irankrieg erneut aufgeflammt. Die Teuerung in Deutschland hat im August deutlich angezogen. Nach Angaben des Statistischen Bundesamts lagen die Verbraucherpreise 2,9% über dem Niveau des Vorjahresmonats. Einen höheren Wert hatte es zuletzt im Dezember 2023 mit 3,7% gegeben. Auch in den kommenden Monaten rechnen Ökonomen mit vergleichsweise hohen Inflationsraten. Das IFO-Institut erwartet für dieses Jahr im Schnitt 2,8% und für 2027 sogar 3% Inflation.
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3: Bis zum Abend begleiten uns eher Wolken als Sonne bei 19 Grad. Nachts zeigt sich der Himmel vielfach aufgelockert und es bleibt trocken. Das Thermometer geht auf 9 Grad zurück. Am Freitag scheint zunächst recht häufig die Sonne. Im Vormittagsverlauf und zum Mittag erfolgt der Übergang zu einem Mix aus Sonne und zeitweise kompakten Wolken. Es bleibt aber durchweg trocken. Mit 22 Grad wird es dann etwas wärmer als heute.
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3: In Elsterheide auf der Startstraße 234 ist noch bis 31. Dezember mit Verkehrseinschränkungen zwischen Kläranlage und Brandenburger Tor zu rechnen. Grund sind Sanierungsarbeiten am Deich der Schwarzen Elster. Autofahrer müssen eine halbseitige Sperrung mit Ampelregelung in Kauf nehmen.
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3: Blitzer gesehen oder irgendwo wird's plötzlich eng auf der Straße? Dann sagen Sie es uns. 03571 425 426. Die Lausitzwelle Verkehrshotline. Wir geben es weiter, bevor es teuer oder stressig wird. Gute Fahrt.
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1: In dieser Woche geht es um das Debüt-Soloalbum des Künstlers Manu Chao. Und ich denke, bis jetzt werden die meisten von Ihnen gedacht haben, ja, noch nie gehört den Typen. Das könnte sich aber heute ändern, denn heute habe ich für Sie nicht nur ein, sondern gleich zwei Titel herausgesucht. Warum? Weil ich es kann. Nein, weil er diese beiden auch zusammen veröffentlicht hat. Es handelt sich um Bongo Bong und den Anschlusstrack Je ne t'aime plus, die auch auf dem Album nahtlos ineinander übergehen. Der Song Bongo Bong ist eigentlich ein Remake von King of Bongo, einem Lied von Manu Chaos früherer Band Mano Negra, und er erzählt die ironische Geschichte eines Affen aus dem Dschungel, der dort als König der Bongo gefeiert wird. Und als er in die Großstadt zieht, um noch ein größeres Publikum zu finden, interessiert sich halt eben niemand mehr für seine Musik. Ja, weil er in der Masse einfach überhört wird. Im krassen Gegensatz zum tanzbaren Rhythmus steht dann dieser melancholische französische Text Je ne t'aime plus, mon amour, der mantraartig dort wiederholt wird, und in beiden Tracks ist im Hintergrund die markante Stimme der französischen Sängerin Anouk Elifa Pascal zu hören, und als gemeinsame Single-Auskopplung erreichte das Medley im Jahr 2000 Platz 7 der deutschen Charts. Ja, hier nun also der kleine Aha-Effekt, der ist das also. Hier kommt Manu Chao mit Bongo Bong und Je ne t'aime plus.

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1: Mit Janine Bauer. Hallo zusammen. Neue Verkehrsführung an der Kreuzung S119, S120 westlich von Knauschwitz. Ab Montag, dem 14. September, startet dort die dritte Bauphase für den neuen Kreisverkehr. Die S120 Richtung Drauschkowitz und der westliche Teil des Kreisverkehrs werden dafür gesperrt. Der Verkehr auf der S119 wird halbseitig und per Ampel durch den östlichen Kreisverkehr geführt. Am Osten geht es über die K7253, aus Westen über eine ausgeschilderte Umleitung. Die Zufahrt nach Knauschwitz ist dann wieder möglich. Die Bauarbeiten sollen Ende Oktober abgeschlossen sein. Gestern wurde offiziell die neue modernisierte Endoskopie im Krankenhaus Bischofswerda, Teil der Oberlausitz-Kliniken, eröffnet. Im Rahmen der Medizinstrategie 2030 plant die OLK, die Krankenhausstandorte Bischofswerda und Bautzen medizinisch umfassend weiterzuentwickeln und zukunftsfähig aufzustellen. Zu diesem Anlass wurden zwei Endoskopieräume für Magen- und Darmspiegelung auf den neuesten technischen Stand gebracht. Die Modernisierung dauerte von Mai bis September an und kostete rund 600.000 Euro, finanziert durch Eigenmittel für Instandhaltungs- und Investitionsmaßnahmen. Die Anzahl an Untersuchungen am Standort Bischofswerda sollen laut dem OLK im Vergleich zum Vorjahr dadurch steigen. Die Gemeinde Radibor verteilt die vorhandenen Feuerwehrfahrzeuge neu auf die einzelnen Standorte. Der Gemeinderat hat auf einer seiner jüngsten Sitzungen einen entsprechenden Beschluss gefasst. Ausgangspunkt war die Beschaffung der beiden neuen HLF-10 für die Standorte Radibor und Milkel im vergangenen Jahr, erklärte Bürgermeisterin Madeleine Rentsch. Diese versetzt uns nun auch in die Lage, den an den Standorten Lupa und Köln vorhandenen Bedarf abzusichern. Das bisher am Standort Radibor vorhandene TSF wird nach Köln umgesetzt. Von Köln nach Radibor geht hingegen der dortige MTW. Das bislang in Milkel stationierte TSFW geht nach Lupa. Der dortige MTW soll veräußert werden. Dies geschah auch schon mit dem alten HLF-10 des Standortes Radibor. Im Landkreis Bautzen geht der Glasfaserausbau in die nächste Runde. Während die Telekom ihr Förderprojekt Cluster 10 mit mehr als 5.300 erschlossenen Adressen abgeschlossen hat, startet Glasfaser Plus jetzt den Ausbau in den Clustern 12 und 15. Dort sollen weitere 8.200 Adressen ans schnelle Netz angeschlossen werden. Die ersten Bauarbeiten beginnen in Elsterheide, Nebelschütz und Kamenz. Insgesamt profitieren im Landkreis bereits zahlreiche Haushalte und Unternehmen von den Investitionen in die digitale Infrastruktur.
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1: Bis zum Abend begleiten uns eher Wolken als Sonne bei 19 Grad. Nachts zeigt sich der Himmel vielfach aufgelockert und es bleibt trocken. Das Thermometer geht auf 9 Grad zurück. Am Freitag scheint zunächst recht häufig die Sonne. Im Vormittagsverlauf und zum Mittag erfolgt der Übergang zu einem Mix aus Sonne und zeitweise kompakten Wolken. Es bleibt aber durchweg trocken. Mit 22 Grad wird es dann etwas wärmer als heute.
0: Der Verkehrsdienst.
1: In Elsterheide auf der Startstraße 234 ist noch bis 31. Dezember mit Verkehrseinschränkungen zwischen Kläranlage und Brandenburger Tor zu rechnen. Grund sind Sanierungsarbeiten am Deich der Schwarzen Elster. Autofahrer müssen eine halbseitige Sperrung mit Ampelregelung in Kauf nehmen.
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1: Und zwar wird geblitzt auf der Autobahnauffahrt in Görlitz in der 70er-Zone, Abzweig Dresden Richtung Breslau. Also sprich, wenn man auf die Autobahn fährt, steht ein Dreibein. Ich wiederhole, auf der Autobahnauffahrt Görlitz, Abzweig Dresden-Breslau in der 70er-Zone, steht rechts ein Dreibein und blitzt alle zu Schnellfahrenden. Das hat uns Marc gemeldet, vielen Dank dafür. Haben auch Sie Staus, Blitzer oder andere Behinderungen gesehen? Dann machen Sie es wie Marc und rufen uns gerne an. Die Lausitzwelle Verkehrshotline ist die 03571 425 426. Wir geben Ihre Infos dann schnellstmöglich weiter.
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0: Ich schaue mal fix auf meinen Kalender. Ja, immer noch Donnerstag, der 10. September. Und was am heutigen 10. September so passiert ist, das haben wir vielleicht alle gerade noch so im Blick. Für die anderen Jahre, dazu kommt jetzt Bernd Bogaber mit seiner Zusammenfassung.
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2: Am 10. September 1898 wurde auf einer Promenade am Genfer See Kaiserin Elisabeth von Österreich von dem italienischen Anarchisten Luigi Lucchini mit einer Feile erstochen. Die Monarchin, seit 1854 Gattin des Kaisers Franz Josef I., hatte sich nach dem Selbstmord ihres einzigen Sohnes und Thronerben Rudolf 1889 vom Hofleben zurückgezogen. Von ihrem pflichtbewussten Ehemann entfremdet, unternahm die als romantische Exzentrikerin geltende Sissi zahllose Reisen durch Europa. Nach ihrem tragischen Tod avancierte sie zum Mythos. Der schillernde Charakter der Kaiserin war Stoff zahlreicher Romane und die Filmtrilogie Sissi wurde mit Romy Schneider in der Titelrolle zum Welterfolg. Der Modeschöpfer Karl Lagerfeld wurde am 10. September 1938 geboren. Nach dem Besuch einer Hamburger Privatschule siedelte der 14-Jährige nach Paris über und begann eine Ausbildung am Lycée Montaigne. 1954 gewann er gemeinsam mit Yves Saint Laurent den ersten Preis des internationalen Wollsekretariats. Anschließend war er Assistent bei Pierre Balmain und von 1958 bis 1963 künstlerischer Direktor des Haute Couture-Hauses Patou. Danach wandte sich Karl Lagerfeld, dessen Markenzeichen ein langer Zopf und eine Sonnenbrille waren, den Prêt-à-Porter-Kollektionen zu und arbeitete als freier Designer für Chloé und Fendi. 1983 wurde er künstlerischer Direktor bei Chanel und 1984 stellte er seine erste eigene Kollektion unter dem Namen KL vor. Der Modeschöpfer machte sich auch als Presse- und Werbefotograf einen Namen. Mit einem Moped-Zündapp-Sport-Kombinett begrüßte die Bundesvereinigung der deutschen Arbeitgeber am 10. September 1964 am Bahnhof Köln-Deutz ihren 1-millionsten Gastarbeiter, den 38-jährigen Zimmermann Armando Rodrigues de Sá aus Portugal. Bedingt durch den Wirtschaftsboom und den damit verbundenen Mangel an Arbeitskräften hatte die Bundesrepublik seit 1955 Abkommen mit südeuropäischen Staaten, der Türkei und Nordafrika zur Anwerbung von Arbeitnehmern geschlossen. Die Beschäftigung der preiswerten Arbeitsimmigranten sollte allerdings nur vorübergehend sein. Im September 1964 hatte die Arbeitslosigkeit in Westdeutschland einen historischen Tiefstand erreicht. 680.000 offene Stellen standen nur 102.800 Arbeitssuchende gegenüber.
0: Danke, Bernd. Und tja, das war's für mich. Zumindest jetzt an diesem kleinen Freitag. Von hinten wurde auch schon ganz schön gedrängelt. Unser Lausitzwelle Musikspezial mit der etwas anderen Deutschstunde möchte jetzt langsam loslegen. Ich bedanke mich bei Ihnen fürs Einschalten und freue mich, wenn Sie auch morgen wieder Ihre Empfangsgeräte auf Lausitzwelle Frequenz eingeschaltet haben. Um 6 Uhr klingelt er dann, der fröhliche Wecker. Und bis dahin, machen Sie es gut. Ich

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1: Im Studio ist Michael Miem. Die Berliner SPD hat eine Spende über 9.900 Euro zurückgewiesen, die Ende Dezember auf dem Parteikonto eingegangen sein soll. Nach Angaben von Schatzmeister Fischer wurde die Rückzahlung auf Anweisung des Spitzenkandidaten Steffen Krach veranlasst. Das Geld ging am 9. Januar an den Absender zurück. Hintergrund waren Ermittlungen gegen Spitzenkandidat Krach im Zusammenhang mit einem Vergabeverfahren in Hannover. Beim bundesweiten Warntag haben mehr oder weniger pünktlich um 11 Uhr deutschlandweit Handys und Sirenen ausgelöst und die Warnsysteme für den Katastrophenfall überprüft. Eingeführt wurde der Warntag 2023, damals noch mit mäßigem Erfolg, weiß der Sicherheitsexperte Ferdinand Gieringer.
2: Beim ersten Mal hat es gar nicht funktioniert, die Handys waren aus, die Visierung der Software hat nicht funktioniert, dadurch hat dieser Signalton einfach nicht seine Wirkung erzeugt. Das ist eine Funktion, die uns vor Krisen, vor Katastrophen, vor überraschenden Ereignissen in der Bevölkerung warnen soll, damit wir einen flächendeckenden Informationsfluss, einen Erstinformationsfluss aufbauen können.
1: Die Deutsche Bahn will ihr Programm zur grundlegenden Erneuerung wichtiger Strecken deutlich zurückfahren. Bahnchefin Palla hält 4 Generalsanierungen pro Jahr nach einer Überprüfung des bisherigen Konzepts für nicht realistisch. Künftig seien voraussichtlich 2 Projekte jährlich vorgesehen, bei besonders technischen Anforderungen möglicherweise 3. Das überarbeitete Konzept wird derzeit mit dem Bundesverkehrsministerium abgestimmt und soll in Kürze vorgestellt werden. Im Jemen verschärfen sich die Kämpfe um strategisch wichtige Gebiete an der Küste des Roten Meeres. Nach Angaben von Augenzeugen und Militärkreisen bewegen sich die vom Iran unterstützten Houthi weiter auf die Hafenstadt Mokka zu. Der Konflikt war seit 2022 durch eine inoffizielle Waffenruhe weitgehend beruhigt und ist im Zusammenhang mit dem Irankrieg erneut aufgeflammt. Die Teuerung in Deutschland hat im August deutlich angezogen. Nach Angaben des Statistischen Bundesamts lagen die Verbraucherpreise 2,9% über dem Niveau des Vorjahresmonats. Einen höheren Wert hatte es zuletzt im Dezember 2023 mit 3,7% gegeben. Auch in den kommenden Monaten rechnen Ökonomen mit vergleichsweise hohen Inflationsraten. Das IFO-Institut erwartet für dieses Jahr im Schnitt 2,8% und für 2027 sogar 3% Inflation.
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3: Bis zum Abend begleiten uns eher Wolken als Sonne bei 19 Grad. Nachts zeigt sich der Himmel vielfach aufgelockert und es bleibt trocken. Das Thermometer geht auf 9 Grad zurück. Am Freitag scheint zunächst recht häufig die Sonne. Im Vormittagsverlauf und zum Mittag erfolgt der Übergang zu einem Mix aus Sonne und zeitweise kompakten Wolken. Es bleibt aber durchweg trocken. Mit 22 Grad wird es dann etwas wärmer als heute.
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3: In Elsterheide auf der Startstraße 234 ist noch bis 31. Dezember mit Verkehrseinschränkungen zwischen Kläranlage und Brandenburger Tor zu rechnen. Grund sind Sanierungsarbeiten am Deich der Schwarzen Elster. Autofahrer müssen eine halbseitige Sperrung mit Ampelregelung in Kauf nehmen.
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3: Blitzer gesehen oder irgendwo wird's plötzlich eng auf der Straße? Dann sagen Sie es uns. 03571 425 426. Die Lausitzwelle Verkehrshotline. Wir geben es weiter, bevor es teuer oder stressig wird. Gute Fahrt.
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1: Mit Janine Bauer, hallo zusammen. Neue Verkehrsführung an der Kreuzung S119, S120 westlich von Knauschwitz. Ab Montag, dem 14. September, startet dort die dritte Bauphase für den neuen Kreisverkehr. Die S120 Richtung Drauschkowitz und der westliche Teil des Kreisverkehrs werden dafür gesperrt. Der Verkehr auf der S119 wird halbseitig und per Ampel durch den östlichen Kreisverkehr geführt. Am Osten geht es über die K7253, aus Westen über eine ausgeschilderte Umleitung. Die Zufahrt nach Knauschwitz ist dann wieder möglich. Die Bauarbeiten sollen Ende Oktober abgeschlossen sein. Gestern wurde offiziell die neue modernisierte Endoskopie im Krankenhaus Bischofswerda, Teil der Oberlausitz-Kliniken, eröffnet. Im Rahmen der Medizinstrategie 2030 plant die OLK, die Krankenhausstandorte Bischofswerda und Bautzen medizinisch umfassend weiterzuentwickeln und zukunftsfähig aufzustellen. Zu diesem Anlass wurden zwei Endoskopieräume für Magen- und Darmspiegelung auf den neuesten technischen Stand gebracht. Die Modernisierung dauerte von Mai bis September an und kostete rund 600.000 Euro, finanziert durch Eigenmittel für Instandhaltungs- und Investitionsmaßnahmen. Die Anzahl an Untersuchungen am Standort Bischofswerda sollen laut dem OLK im Vergleich zum Vorjahr dadurch steigen. Die Gemeinde Radibor verteilt die vorhandenen Feuerwehrfahrzeuge neu auf die einzelnen Standorte. Der Gemeinderat hat auf einer seiner jüngsten Sitzungen einen entsprechenden Beschluss gefasst. Ausgangspunkt war die Beschaffung der beiden neuen HLF-10 für die Standorte Radibor und Milkel im vergangenen Jahr, erklärte Bürgermeisterin Madeleine Rentsch. Diese versetzt uns nun auch in die Lage, den an den Standorten Lupa und Köln vorhandenen Bedarf abzusichern. Das bisher am Standort Radibor vorhandene TSF wird nach Köln umgesetzt. Von Köln nach Radibor geht hingegen der dortige MTW. Das bislang in Milkel stationierte TSF-W geht nach Lupa. Der dortige MTW soll veräußert werden. Dies geschah auch schon mit dem alten HLF-10 des Standortes Radibor. Im Landkreis Bautzen geht der Glasfaserausbau in die nächste Runde. Während die Telekom ihr Förderprojekt Cluster 10 mit mehr als 5.300 erschlossenen Adressen abgeschlossen hat, startet Glasfaser Plus jetzt den Ausbau in den Clustern 12 und 15. Dort sollen weitere 8.200 Adressen ans schnelle Netz angeschlossen werden. Die ersten Bauarbeiten beginnen in Elsterheide, Nebelschütz und Kamenz. Insgesamt profitieren im Landkreis bereits zahlreiche Haushalte und Unternehmen von den Investitionen in die digitale Infrastruktur.
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1: Bis zum Abend begleiten uns eher Wolken als Sonne bei 19 Grad. Nachts zeigt sich der Himmel vielfach aufgelockert und es bleibt trocken. Das Thermometer geht auf 9 Grad zurück. Am Freitag scheint zunächst recht häufig die Sonne. Im Vormittagsverlauf und zum Mittag erfolgt der Übergang zu einem Mix aus Sonne und zeitweise kompakten Wolken. Es bleibt aber durchweg trocken. Mit 22 Grad wird es dann etwas wärmer als heute.
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1: In Elsterheide auf der Startstraße 234 ist noch bis 31. Dezember mit Verkehrseinschränkungen zwischen Kläranlage und Brandenburger Tor zu rechnen. Grund sind Sanierungsarbeiten am Deich der Schwarzen Elster. Autofahrer müssen eine halbseitige Sperrung mit Ampelregelung in Kauf nehmen.
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1: Blitzer gesehen oder irgendwo wird's plötzlich eng auf der Straße? Dann sagen Sie es uns. 03571 425 426. Die Lausitzwelle Verkehrshotline. Wir geben es weiter, bevor es teuer oder stressig wird. Gute Fahrt.
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Dies ist die tragische Geschichte eines verkorksten Liedes. Ich ging damals frohen Mutes ins Studio und nahm mein selbstverfasstes Lied auf. Ein Lied so recht für junge Menschen von heute. Doch dann kam ein Produzent und entfernte alle Worte, die seiner Meinung nach jugendgefährdend oder zweideutig wären. Hier ist das Ergebnis.

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